0: Schein als Sein, nicht bei ihr. Steve Norman von Spandau Ballet über Kim Wilde. You keep me hanging on.
1: In den 80ern war ich total in Kim Wilde verliebt. Das einzige Poster in meinem Zimmer war von ihr. Ihr Look, ihre Songs, ihre Haltung, alles hat mich begeistert. Und normalerweise sagt man ja, man sollte seine Idole besser nicht treffen, aber Kim Wilde ist die Ausnahme. Als ich sie Jahre später kennengelernt habe, war ich sogar noch mehr beeindruckt. Eine großartige Künstlerin und ein wunderbarer Mensch.
2: We love you, Kimmy!
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1: Viele Wolken gibt es heute. Erstmal bleibt es oft trocken, aber in südlichen Franken und in der Oberpfalz setzt später kräftiger Regen ein, teils mit Gewittern, und am Abend wird es dann auch mal nass. Dazu liegen die Höchstwerte bei 20 bis 24 Grad. Morgen geht's mit vielen Wolken und wieder ein paar Schauern weiter. Vereinzelt blitzt es auch mal, maximal 21 Grad.

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1: Im Studio Sönke Röhling. Die Gasspeicher in Deutschland sind aktuell nur zu rund 50% gefüllt. Das ist der niedrigste Stand seit Jahren in einem August. Verbraucherschützer warnen bereits vor möglichen Versorgungsengpässen und steigenden Preisen. Daher könne sich ein Wechsel lohnen. Der Deutsche Städtetag fordert die Einführung einer Pflegevollversicherung. Die Kommunen stünden aktuell komplett an der Wand, weil sie einspringen müssten, wenn Senioren die Heimplätze nicht mehr selbst bezahlen können. So Städtetagspräsident Jung in der Neuen Osnabrücker Zeitung. Die Bundesanwaltschaft ermittelt gegen einen jungen Mann aus Rheinland-Pfalz, der Jugendliche im Internet zu schweren Straftaten angestiftet haben soll. Der Fall erinnert an den sogenannten White Tiger aus Hamburg, gegen den wegen ähnlicher Fälle gerade der Prozess läuft. Der bislang größte und folgenschwerste Waldbrand des Sommers in Deutschland im Hürtgenwald zwischen Aachen und Bonn ist gelöscht. Die Löscharbeiten wurden erfolgreich beendet, so der Bürgermeister der Gemeinde. Der Waldbrand war vor gut einer Woche ausgebrochen. Rund 1800 Menschen mussten vorübergehend ihre Häuser und Wohnungen verlassen. Der SC Freiburg hat das Quali-Hinspiel für die Conference League beim FC Motherwell in Schottland mit 3:1 gewonnen. Abwehrst Matthias Ginter war der entscheidende Mann mit einem Doppelpack. Nächste Woche können die Breisgauer dann zu Hause den Einzug in die Ligaphase perfekt machen.
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2: Viele Wolken gibt es heute. Erstmal bleibt es oft trocken, aber in südlichen Franken und in der Oberpfalz setzt später kräftiger Regen ein, teils mit Gewittern, und am Abend wird es dann auch mal nass. Dazu liegen die Höchstwerte bei 20 bis 24 Grad. Morgen geht's mit vielen Wolken und wieder ein paar Schauern weiter. Vereinzelt blitzt auch mal, maximal 21 Grad.
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0: 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Robin Beck, First Time.
1: Robin Beck will unbedingt Popstar werden und landet erstmal bei Werbejingles. 1988 ändert einer dieser Spots alles und macht ihre Stimme weltberühmt. 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
1: Viele Wolken gibt es heute. Erstmal bleibt es oft trocken, aber in südlichen Franken und in der Oberpfalz setzt später kräftiger Regen ein, teils mit Gewittern, und am Abend wird es dann auch mal nass. Dazu liegen die Höchstwerte bei 20 bis 24 Grad. Morgen geht's mit vielen Wolken und wieder ein paar Schauern weiter. Vereinzelt blitzt es auch mal, maximal 21 Grad.
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1: Im Studio Sönke Röhling. Die Europäische Union erwartet keine Engpässe bei der Gasversorgung im Winter. Die Speicher seien fast zu 2/3 gefüllt, so die EU-Kommission. In Deutschland sind die Speicher dagegen erst zu gut 50% gefüllt. Bis November müssen es laut Gesetz 80% sein. Ein ambitioniertes Ziel, so der Chef der Bundesnetzagentur Müller. Aus Europa kommt erneut Gegenwind für Israels Siedlungspläne im Westjordanland. Deutschland, Frankreich, Großbritannien und Italien nennen das Vorgehen in einer gemeinsamen Erklärung völkerrechtswidrig. Israel hat zuletzt mehr als 1.000 neue Wohnungen auf Palästinensergebiet zum Bau ausgeschrieben. Annalena Baerbock hatte sich bei den Vereinten Nationen offenbar endgültig mit den USA und Russland verscherzt. Bei der Auswahl des nächsten Generalsekretärs hat sie Aufgaben an sich gerissen, die normalerweise dem UN-Sicherheitsrat zustehen. Die UN-Botschafterin der USA sprach von einer unverantwortlichen Kompetenzüberschreitung. Der SC Freiburg steht mit einem Bein in der Ligaphase der Conference League. Die Freiburger lagen im Quali-Hinspiel beim FC Motherwell in Schottland zwar noch nicht mal 2 Minuten mit 0:1 hinten, konnten das Spiel aber drehen und setzten sich am Ende mit 3:1 durch.
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2: Viele Wolken gibt es heute. Erstmal bleibt es oft trocken, aber in südlichen Franken und in der Oberpfalz setzt später kräftiger Regen ein, teils mit Gewittern, und am Abend wird es dann auch mal nass. Dazu liegen die Höchstwerte bei 20 bis 24 Grad. Morgen geht's mit vielen Wolken und wieder ein paar Schauern weiter. Vereinzelt blitzt auch mal, maximal 21 Grad.
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0: Allein das Video ist Blockbuster für sich und die Musik ist jeden Grammy wert. Thomas Anders von Modern Talking über Michael Jackson, Billie Jean.
1: Damals war die große Zeit der Videos und wo man dann eben nachts sich einen Wecker gestellt hat, um irgendwie die weltweite Videopremiere zu sehen. Und das war ja auch, Billie Jean war ja ein Kurzfilm. Das hat mich so fasziniert und dieser Michael Jackson, der musikalische Facetten gezeigt hat, wo man auch selbst weiß, das könnte ich nie. Also das passt nicht zu mir oder ich könnte es stimmlich nicht machen. Ja, für mich einer der Überfliegersongs der Musikgeschichte.
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1: Viele Wolken gibt es heute. Erstmal bleibt es oft trocken, aber in südlichen Franken und in der Oberpfalz setzt später kräftiger Regen ein, teils mit Gewittern, und am Abend wird es dann auch mal nass. Dazu liegen die Höchstwerte bei 20 bis 24 Grad. Morgen geht's mit vielen Wolken und wieder ein paar Schauern weiter. Vereinzelt blitzt es auch mal, maximal 21 Grad.

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1: Im Studio sind Gröling. Die Gasspeicher in Deutschland sind aktuell nur rund zur Hälfte gefüllt. Das sorgt weiter für Kritik. Linksparteichefin Schwertner fordert von Wirtschaftsministerin Reiche, verstaatlichte Gaslieferanten zum Füllen der Speicher zu nutzen. Verbraucherschützer warnen allerdings vor steigenden Preisen. Der Deutsche Städtetag fordert die Einführung einer Pflegevollversicherung. Die Kommunen stünden aktuell komplett an der Wand, weil sie einspringen müssten, wenn Senioren die Heimplätze nicht mehr selbst bezahlen können, so Städtetagspräsident Jung in der Neuen Osnabrücker Zeitung. In einem Brandbrief fordern Wirtschaftsverbände und Großkonzerne von der Bundesregierung schnelle Reformen. Wie die Mediengruppe Bayern schreibt, geht es unter anderem um die hohen Energiekosten und die immer weiter steigenden Beiträge für die Sozialversicherung. Zu den Unterzeichnern gehören Audi, BMW, ZF, Mercedes-Benz, Porsche und Siemens. Der SC Freiburg hat das Quali-Hinspiel für die Conference League beim FC Motherwell in Schottland mit 3:1 gewonnen. Abwehrs Matthias Ginter war der entscheidende Mann mit einem Doppelpack. Nächste Woche können die Breisgauer dann zu Hause den Einzug in die Ligaphase perfekt machen.
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1: Im Waldsee in der Gemeinde Schächen ist ein Schwimmer von einem Biber gebissen worden. Es handelt sich um den ersten bekannten Vorfall dieser Art im Landkreis Rosenheim. Die Gemeinde Schächen hat inzwischen beantragt, den Biber zu jagen. Der Antrag wird jetzt durch die untere Naturschutzbehörde geprüft.
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2: Viele Wolken gibt's heute Morgen und ab und zu kommt schon mal ein Schauer oder ein kurzes Gewitter runter. Ab Mittag wird der Regen dann verbreitet kräftiger. In der Oberpfalz sind auch Gewitter drin. Und am Abend kann es da sogar Sturmböen geben. Dazu Höchstwerte von 20 bis 24 Grad. Morgen wechseln Wolken und Schauer. Am Sonntag wird es wieder freundlicher und meist trocken bei bis zu 23 Grad.
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2: Auf der A3 Passau Richtung Nürnberg, Vorsicht. Zwischen Bogen und Straubing steht ein kaputtes Auto und es sind Personen auf der Straße. Und auf der A99 München Nord Richtung München Süd steht in Höhe Ottobrunn ein kaputtes Auto. Außerdem liegt ein Stein auf der Straße.
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3: Thank God it's Friday, so heißt ein Musikfilm und so zelebrieren wir das auch. Freitag heißt schon halbes Wochenende. Ich sage euch einen wunderschönen guten Morgen, hallo.
4: Hallo, hier sind Peter und Marie.
3: Ja, das Wochenende startet richtig toll für 80er-Fans, denn was heute alles so los ist. New Model Army spielen zum Beispiel in Kaiserslautern, Fury in the Slaughterhouse in Bielefeld, die Toten Hosen am Bostalsee in Nofelden-Bosen, wo immer das auch ist, Camouflage in Schwerin und Nena in Chemnitz, also
4: Große Empfehlung hier von uns aus dem Studio. Klickt euch mal rein, wo ihr sie sehen möchtet, auf unseren Konzertkalender.
3: Auf 80s80s.de. Und jetzt geht's Musik. Wir starten die Stunde mit den Pretenders. Don't get me wrong. 80s.

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1: Hey Frankie!
2: Heute am 21. August sagen wir Happy Birthday Kim Sledge. Diese Lady ist Mitglied der Disco-Band Sister Sledge und wird am 21. August 1957 in Philadelphia, Pennsylvania geboren. Der heutige 21. August ist auch für U2-Frontmann Bono ein Grund zum Feiern. Er heiratet 1982 seine Frau Alison Stewart. Die beiden sind bis heute verheiratet, haben 4 Kinder. Zu allem herzlichen Glückwunsch.

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1: Im Studio Anna Löwer. Viele deutsche Online-Händler stoppen den Versand in andere EU-Länder. Grund sind neue Verpackungsregeln. Sie sollen Müll reduzieren, bringen aber auch mehr Bürokratie und Zusatzkosten. Die IHK Leipzig etwa fordert deshalb Änderungen. Kleine Händler mit wenig Verpackungsmüll sollten entlastet werden. Die EU erwartet keine Engpässe bei der Gasversorgung im Winter. Die Speicher seien fast zu zwei Drittel voll, so die EU-Kommission. In Deutschland dagegen sind die Speicher erst zu gut der Hälfte gefüllt. Bis November müssen es laut Gesetz 80% sein. Der Deutsche Städtetag fordert die Einführung einer Pflegevollversicherung. Die Kommunen stünden aktuell komplett an der Wand, weil sie einspringen müssen, wenn Senioren die Heimplätze nicht mehr selbst bezahlen können. So Städtetagspräsident Jung in der Neuen Osnabrücker Zeitung. Der SC Freiburg hat das Quali-Hinspiel für die Conference League beim FC Motherwell in Schottland mit 3:1 gewonnen. Nächste Woche können die Freiburger dann zu Hause den Einzug in die Ligaphase perfekt machen.
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3: Im Waldsee in der Gemeinde Schächen ist ein Schwimmer von einem Biber gebissen worden. Es handelt sich um den ersten bekannten Vorfall dieser Art im Landkreis Rosenheim. Die Gemeinde Schächen hat inzwischen beantragt, den Biber zu jagen. Der Antrag wird jetzt durch die untere Naturschutzbehörde geprüft.
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4: Viele Wolken gibt's heute Morgen und ab und zu kommt schon mal ein Schauer oder ein kurzes Gewitter runter. Ab Mittag wird der Regen dann verbreitet kräftiger. In der Oberpfalz sind auch Gewitter drin. Und am Abend kann es da sogar Sturmböen geben. Dazu Höchstwerte von 20 bis 24 Grad. Morgen wechseln Wolken und Schauer. Am Sonntag wird es wieder freundlicher und meist trocken bei bis zu 23 Grad.
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4: Nichts los auf den Straßen in Bayern. Aktuell ist alles frei.
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5: Es ist kurz nach 5:30. Guten Morgen.
6: So sieht's mal aus an diesem Freitag. Hi.
5: Alle unsere 8-Sekunden-Spiele zusammengerechnet würden wahrscheinlich Tage füllen. Aber bei jedem Einzelnen, ja, da bleibt's leider bei den 8 Sekunden, auch wenn's kurz ist. Und wir spielen in ein paar Minuten mit euch. Euer Kano, Another Life.

0: Das waren Softcell und Tainted Love. Es ist Freitag und wie könnte die Woche besser enden als mit dem Gewinn von ein paar 80s Socken? No? Oh, gut, nur kurz so ernst nehmen müssen wir es ja nicht. Es sind nur Socken, aber es ist ja eine kleine Anerkennung auch dafür, dass ihr euch gut in den 80ern auskennt. Und das sieht dann auch jeder, wenn er mal auf eure Füße guckt. Also, los geht's jetzt mit dem Marc.
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0: Guten Morgen, Marc. Peter Illmann, 80s, hallo.
2: Hi, Peter, grüß dich.
0: Ja, wir wollen ja gleich ein bisschen spielen. Erzähl uns ein bisschen vorher, sag mal, wie hast du denn den Sommer bis jetzt so verbracht? Den 26er Sommer. War schon weg?
2: Du, nee, das werden wir im Herbst nachholen, aber wir haben schönen Heimaturlaub gemacht und haben hier die Möglichkeiten genutzt, die es hier so bei uns gibt in der Pfalz.
0: Ja, ja, was gibt's denn da so Schönes in der Pfalz?
2: Wunderschöne Landschaften, also wenn du ein bisschen gerne Sport machst, ja,
0: ja.
2: Mit einem Mountainbike oder auch gern kletterst oder Tennis spielst oder was auch immer oder wandern gehst. Ja. Dann kannst du da einiges tun. Ja, das haben wir halt intensiv genutzt, genau.
0: Also Lemberg und Umgebung in der Pfalz, also schön zum Urlaub machen. Und wenn ihr dann im Herbst wegfahrt, wo geht's dahin, weiter weg?
2: Ja, dann setzen wir uns ein bisschen ins Flugzeug und dann werden wir auf eine kleine Insel fliegen und werden dort ein bisschen gemütlich den Tag genießen.
0: Ah, okay. Gut, dann lassen wir das mal so stehen, eine kleine Insel, die Isla Bonita vielleicht, nicht von Madonna.
2: Ja,
0: gut, nein, aber das wäre jetzt lustig, wenn wir die als Song hätten. Nein, haben wir natürlich nicht, obwohl das alles hier Zufallsprinzip ist, auch an die Stelle, die wir jetzt spielen, ist alles zufällig und insofern habe ich da gar keinen Einfluss drauf, aber starten jetzt. Du bist bereit, hoffe ich.
2: Ja.
0: Ne? 8 Sekunden lang.
2: Ich bin bereit.
0: Ein Song und du sagst uns, wer das singt oder wie der Song heißt.
2: Okay. Ja, da sind die Fine Young Cannibals.
0: Ja, und der Song brauchen wir nicht wissen, aber wir hören ihn auch jetzt in der Auflösung. Ja, das stimmt
2: gut
0: auch
2: singen.
0: Noch, Mensch. Ja, hier ist trotzdem die Auflösung. Marc, du hast übrigens wirklich eine Stimme wie ein Radiomoderator. Könntest gut eine Sendung machen. Also wirklich.
2: Ich bin Musiker. Ich bin Sänger. So ein bisschen. Aber auch mal fürs Radio gearbeitet, tatsächlich. Ja,
0: siehst du, da bin ich doch gar nicht so falsch gelegen. Du hast
2: tatsächlich, Peter. Ja.
0: Und du singst, was singst du denn noch so?
2: Du, also wir haben eine Classic Rock Band, wo wir dann auch so Springsteen und so Sachen spielen.
0: Ah.
2: Und wir haben, und eine Johnny Cash Tribute Band sogar. Und da singe ich sogar die Hauptstimme. Stell dir vor.
0: Ja, Mensch, das hättest du gleich mal sagen sollen. Da hätten wir ein bisschen Daumen gemacht. Also das ist super.
2: Ja.
0: Gut, also dann lege ich mit der Stimme gar nicht so falsch, dann wünsche ich dir dabei auch viel Erfolg und natürlich einen schönen Urlaub und Spaß mit unseren Socken, die kommen.
2: Vielen, vielen lieben Dank euch. Ja, super Sendung immer, Peter. Ich höre jeden Tag zu. Vielen Dank.
0: Danke, Marc. Bis bald. Tschüss.
2: Mach's gut. Bis bald. Ciao. Ciao.

0: Kim Wilde und UK.
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0: Und nicht nur einen guten Morgen, sondern auch willkommen am Dirty Dancing Tag. Diesen gibt's tatsächlich immer am 21. August und erinnert an die offizielle Filmpremiere dieses Kult-Tanzfilms aus dem Jahr 1987. Da gibt's Themenpartys, Events und natürlich wird der Film auch gezeigt, meistens umrahmt mit Programm und Prosecco und Melonen vorneweg. Das alles gehört natürlich dazu. Und viele von euch haben ja diesen Film auch während unserer Veranstaltungen 80s, 80s on the Beach gesehen. Und heute am Dirty Dancing Tag gibt's natürlich Musik aus diesem Film. Wie könnte es anders sein? Bill Medley und Jennifer Warnes, I've had the time of my life.

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1: Im Studio Anna Löwer. Viele deutsche Online-Händler stoppen den Versand in andere EU-Länder. Grund sind neue Verpackungsregeln. Sie sollen Müll reduzieren, bringen aber auch mehr Bürokratie und Zusatzkosten. Die IHK Leipzig etwa fordert deshalb Änderungen. Kleine Händler mit wenig Verpackungsmüll sollten entlastet werden. Die EU erwartet keine Engpässe bei der Gasversorgung im Winter. Die Speicher seien fast zu zwei Drittel voll, so die EU-Kommission. In Deutschland dagegen sind die Speicher erst zu gut der Hälfte gefüllt. Bis November müssen es laut Gesetz 80% sein. Der Deutsche Städtetag fordert die Einführung einer Pflegevollversicherung. Die Kommunen stünden aktuell komplett an der Wand, weil sie einspringen müssen, wenn Senioren die Heimplätze nicht mehr selbst bezahlen können. So Städtetagspräsident Jung in der Neuen Osnabrücker Zeitung. Der SC Freiburg hat das Quali-Hinspiel für die Conference League beim FC Motherwell in Schottland mit 3:1 gewonnen. Nächste Woche können die Freiburger dann zu Hause den Einzug in die Ligaphase perfekt machen.
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1: Nach dem Polizeischuss auf einen Jugendlichen in München-Schwabing werden Vorwürfe laut. Angeblich soll der 14-Jährige die Soft-Air-Waffe, mit der er auf offener Straße herumhantiert hatte, sofort niedergelegt und den Polizisten zugerufen haben, dass es eine Spielzeugwaffe ist. Trotzdem habe die Polizei auf ihn geschossen.
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2: Viele Wolken gibt's heute Morgen und ab und zu kommt schon mal ein Schauer oder ein kurzes Gewitter runter. Ab Mittag wird der Regen dann verbreitet kräftiger. In der Oberpfalz sind auch Gewitter drin. Und am Abend kann es da sogar Sturmböen geben. Dazu Höchstwerte von 20 bis 24 Grad. Morgen wechseln Wolken und Schauer. Am Sonntag wird's wieder freundlicher und meist trocken bei bis zu 23 Grad.
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2: Es gibt gerade keine Staus. Ihr kommt entspannt durch.
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3: Und es geht in die zweite Stunde Morningshow um kurz nach sechs. Schönen guten Morgen.
4: Hallo und wir sind auch wieder da, Peter und Marie.
3: Gleich zu Anfang eine echte Powerfrau, musikalisch und auch im echten Leben, denn sie hatte eine schwere Krebserkrankung. 2022 hat sie sich zurückgekämpft, gilt heute als krebsfrei. Und wenn sie auf die Bühne steigt, dann denkt man wirklich mit ihren 64 Jahren, da wäre eine 40-Jährige mit Topfigur auf der Bühne. Ich rede von Taylor Dayne und wir hören sie jetzt mit Tell It to Maha.

0: Ja, zu, wenn ich im Auto sitze, dann singe ich manchmal schon so richtig kräftig mit und mache auch ein bisschen Rhythmus mit der Hand oder was auch sonst immer möglich ist. Aber was heißt zugeben, das ist ja eigentlich auch ganz schön und so soll es ja auch sein, vor allem bei unserer Aktion.
1: Genau.
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0: Ja, und die große Frage ist ja, wie zelebriert ihr denn die 80er, wenn ihr im Auto sitzt? Singt ihr mit? Macht ihr irgendwelche Verrenkungen oder klopft irgendwie mit der Hand auf das Avatar? Tourenbrett, was auch immer. 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
0: Und auch diese Songs sind natürlich ideal zum Mitsingen, Mittanzen, Mitwippen. All das geht zu den Fine Young Cannibals und She Drives Me Crazy.

0: Anita Tickerham, Twist in My Sobriety. Einen schönen guten Morgen hier bei 80s 80s. Ich bin Peter Ullmann.
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0: Ja, heute geht es um einen Song einer der Superbands eigentlich bis heute, U2. Und das neue Album soll ja demnächst dann im Herbst erscheinen, aber so genau weiß man das noch nicht wann und auch nicht, wie es heißen wird. Aber der neue Song, da wissen wir Bescheid, der heißt Street of Dreams und der ist sehr widersprüchlich aufgenommen worden. Einige finden den absolut gänsehautmäßig und andere sagen, es ist eine große Enttäuschung. Insofern ist mal ganz schön zu sehen, wie ihr

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1: Im Studio Anna Löwer. Die neuen EU-Verpackungsregeln machen vielen deutschen Online-Händlern zu schaffen. Sie sollen Müll reduzieren, bringen aber auch mehr Bürokratie und Zusatzkosten. Händler müssen etwa Ansprechpartner in anderen Ländern benennen. Für kleine Firmen lohnt sich der Versand dorthin damit oft nicht mehr. Der Deutsche Städtetag fordert die Einführung einer Pflegevollversicherung. Die Kommunen stünden aktuell komplett an der Wand, weil sie einspringen müssen, wenn Senioren die Heimplätze nicht mehr selbst bezahlen können. So Städtetagspräsident Jung in der Neuen Osnabrücker Zeitung. Der bislang größte und folgenschwerste Waldbrand des Sommers in Deutschland im Hürtgenwald zwischen Aachen und Bonn ist gelöscht. Das hat der Bürgermeister der Gemeinde mitgeteilt. Der Waldbrand war vor einer Woche ausgebrochen. Rund 1800 Menschen mussten vorübergehend aus ihren Häusern raus. Der SC Freiburg steht mit einem Bein in der Ligaphase der Conference League. Die Freiburger haben das Quali-Hinspiel beim FC Motherwell in Schottland mit 3:1 gewonnen.
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1: Nach dem Polizeischuss auf einen Jugendlichen in München-Schwabing werden Vorwürfe laut. Angeblich soll der 14-Jährige die Soft-Air-Waffe, mit der er auf offener Straße herumhantiert hatte, sofort niedergelegt und den Polizisten zugerufen haben, dass es eine Spielzeugwaffe ist. Trotzdem habe die Polizei auf ihn geschossen.
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2: Viele Wolken gibt's heute Morgen und ab und zu kommt schon mal ein Schauer oder ein kurzes Gewitter runter. Ab Mittag wird der Regen dann verbreitet kräftiger. In der Oberpfalz sind auch Gewitter drin. Und am Abend kann es da sogar Sturmböen geben. Dazu Höchstwerte von 20 bis 24 Grad. Morgen wechseln Wolken und Schauer. Am Sonntag wird's wieder freundlicher und meist trocken bei bis zu 23 Grad.
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2: Nichts los auf den Straßen in Bayern. Aktuell ist alles frei.
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3: Es ist Freitag, 21. August und auch heute gibt es eine Pop-Story.
4: Wisst ihr, eure Lieblingssongs, die sind wahrscheinlich ab und zu schon ein bisschen abgedroschen. Die Gänsehaut geht nicht mehr ganz so hoch und genau da möchte Peter einlenken und sagt sich, hey, habt ihr vielleicht mal Lust auf einen neuen interessanten Fakt rund um euren Lieblingssong? Dann einfach mal dranbleiben, die nächste Pop-Story könnte schon alles verändern.
3: Und diesmal geht's um einen Sehnsuchtsort, da möchte man ja sofort hin. Dumm ist nur, wenn der gar nicht existiert. Welcher ist das? Erfahrt ihr gleich. Erstmal Mel und Kim, Respectable.

0: Gute Geschichte.
1: Songs von Patrick Leonard kennt ihr alle, denn er hat schon für viele Stars-Hits geschrieben. Zum Beispiel für Pink Floyd, für Elton John oder Rod Stewart. Und auch als er einen Song über eine wunderschöne Insel schreibt, ist er sich sicher, zu wem dieses Lied perfekt passen würde. Michael Jackson. Doch dieses Mal irrt er. Der King of Pop ist an seinem Werk nicht interessiert. Doch Leonard gibt nicht auf und nutzt seine exzellenten Kontakte im Musikgeschäft und bietet sein Werk Madonna an. Die erkennt sofort das Potenzial des Songs und macht ihn mit ein paar Änderungen zu ihrem Track und geht damit in vielen Ländern auf Nummer 1. Und damit nicht genug. Madonna erkennt, dass sie und Patrick musikalisch auf einer Wellenlänge sind. Und so wird er Madonnas Haus- und Hofsongschreiber und hat mit ihr Hits wie Who's That Girl, Like a Prayer, Frozen und vieles, vieles mehr. Der Name San Pedro für die schöne Insel, die La Isla Bonita, stammt allerdings nicht von ihm. Der Name ist Madonna angeblich in einem Traum.

0: Hallo, weiter geht's. Hier sind Peter und Marie.
1: Hallo. 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Da findet ihr nämlich alle unsere Radios.
0: Und bei den vielen Radios, die wir haben, gibt's natürlich auch das Deutschradio. Und daraus habe ich einen ganz besonderen Song, der eine ganz besondere Geschichte hat. Er stammt von Nena und 2010, da kamen die Fans von Borussia Dortmund plötzlich auf die Idee, einen Song von ihr als Fangesang auf der Südtribüne anzustimmen. Und das war Leuchtturm. Nena fand das ganze, ja, das ist wahnsinnig, denn Nena fand das Ganze so toll, dass sie tatsächlich für einen Kurzauftritt ins ausverkaufte Westfalenstadion kam, um den Song mit den Fans zu singen.
1: Ja, da haben wir euch natürlich mal einen Ausschnitt von rausgesucht. Hier, Achtung, haben wir auf YouTube gefunden.

Das muss eine tolle Stimmung gewesen sein. Wahnsinn. Und vielleicht hat der Song auch ein bisschen dazu mitgeholfen, denn im Jahr 2011, da ist der BVB dann tatsächlich deutscher Meister geworden. Nena mit Leuchtturm. 80s, 80s.

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1: Im Studio Anna Löwer. Die neuen EU-Verpackungsregeln machen vielen deutschen Online-Händlern zu schaffen. Sie sollen Müll reduzieren, bringen aber auch mehr Bürokratie und Zusatzkosten. Händler müssen etwa Ansprechpartner in anderen Ländern benennen. Für kleine Firmen lohnt sich der Versand dorthin damit oft nicht mehr. Der Deutsche Städtetag fordert die Einführung einer Pflegevollversicherung. Die Kommunen stünden aktuell komplett an der Wand, weil sie einspringen müssen, wenn Senioren die Heimplätze nicht mehr selbst bezahlen können. So Städtetagspräsident Jung in der Neuen Osnabrücker Zeitung. Der bislang größte und folgenschwerste Waldbrand des Sommers in Deutschland im Hürtgenwald zwischen Aachen und Bonn ist gelöscht. Das hat der Bürgermeister der Gemeinde mitgeteilt. Der Waldbrand war vor einer Woche ausgebrochen. Rund 1800 Menschen mussten vorübergehend aus ihren Häusern raus. Der SC Freiburg steht mit einem Bein in der Ligaphase der Conference League. Die Freiburger haben das Quali-Hinspiel beim FC Motherwell in Schottland mit 3:1 gewonnen.
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1: Ein Brand in einer Industriehalle in Regensburg hat einen Großeinsatz ausgelöst. Rund 120 Kräfte waren im Einsatz. Die Löscharbeiten dauerten mehr als 3 Stunden. Angrenzende Gebäude wurden geräumt. Anwohner wegen der starken Rauchentwicklung gewarnt. Verletzt wurde aber niemand.
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2: Viele Wolken gibt es heute Morgen. An der Donau kann auch mal ein Schauer oder kurzes Gewitter runterkommen. In Mainfranken zeigt sich zwischendurch schon mal die Sonne. Ab Mittag breitet sich dann Regen aus, teils kräftig. Dazu am Abend in der Oberpfalz einzelne Gewitter mit Sturmböen. Die Höchstwerte liegen bei 20 bis 24 Grad. Morgen bleibt es wechselhaft mit Schauern und ab und zu Gewittern bei maximal 21 Grad. Am Sonntag wird es meist sonnig und trocken.
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2: Nichts los auf den Straßen, aktuell freie Fahrt.
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3: Thank God it's Friday, so heißt ein Musikfilm und so zelebrieren wir das auch. 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
3: 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Und jetzt geht's Musik. Wir starten die Stunde mit den Pointer Sisters, Jump for My Love. 80s.

0: Don't You Want Me, The Human League. Einen schönen Freitagmorgen, hallo.
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0: Und zu hören gibt's jetzt von uns was, nämlich Bryan Adams, Summer of 69.

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1: Heute am 21. August sagen wir Happy Birthday Kim Sledge. Diese Lady ist Mitglied der Disco-Band Sister Sledge und wird am 21. August 1957 in Philadelphia, Pennsylvania geboren. Der heutige 21. August ist auch für U2-Frontmann Bono ein Grund zum Feiern. Er heiratet 1982 seine Frau Alison Stewart. Die beiden sind bis heute verheiratet, haben 4 Kinder. Zu allem herzlichen Glückwunsch. Okay.

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1: Im Studio Anna Löwer. Viele deutsche Online-Händler stoppen den Versand in andere EU-Länder. Grund sind neue Verpackungsregeln. Sie sollen Müll reduzieren, bringen aber auch mehr Bürokratie und Zusatzkosten. Die IHK Leipzig etwa fordert deshalb Änderungen. Kleine Händler mit wenig Verpackungsmüll sollten entlastet werden. In einem Brief an die Bundesregierung fordern Wirtschaftsverbände und Konzerne schnelle Reformen. Wie die Mediengruppe Bayern schreibt, geht es etwa um die hohen Energiekosten und die steigenden Beiträge für die Sozialversicherung. Zu den Unterzeichnern gehören Audi, BMW und Siemens. Die EU erwartet keine Engpässe bei der Gasversorgung im Winter. Die Speicher seien fast zu zwei Drittel voll, so die EU-Kommission. In Deutschland dagegen sind die Speicher erst zu gut der Hälfte gefüllt. Bis November müssen es laut Gesetz 80% sein. Der SC Freiburg steht mit einem Bein in der Ligaphase der Conference League. Die Freiburger haben das Quali-Hinspiel beim FC Motherwell in Schottland mit 3:1 gewonnen.
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1: Ein Brand in einer Industriehalle in Regensburg hat einen Großeinsatz ausgelöst. Rund 120 Kräfte waren im Einsatz. Die Löscharbeiten dauerten mehr als 3 Stunden. Angrenzende Gebäude wurden geräumt. Anwohner wegen der starken Rauchentwicklung gewarnt. Verletzt wurde aber niemand.
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2: Viele Wolken gibt es heute Morgen. An der Donau kann auch mal ein Schauer oder kurzes Gewitter runterkommen. In Mainfranken zeigt sich zwischendurch schon mal die Sonne. Ab Mittag breitet sich dann Regen aus, teils kräftig. Dazu am Abend in der Oberpfalz einzelne Gewitter mit Sturmböen. Die Höchstwerte liegen bei 20 bis 24 Grad. Morgen bleibt es wechselhaft mit Schauern und ab und zu Gewittern bei maximal 21 Grad. Am Sonntag wird es meist sonnig und trocken.
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2: Nichts los auf den Straßen, aktuell freie Fahrt.
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3: So muss das sein. Ihr seid voll informiert. Es ist kurz nach 7:30 und weiter geht's in der Morningshow. Ich bin Peter Illmann. Schönen guten Morgen.
4: Hi und einen schönen Freitag.
3: Alle unsere 8-Sekunden-Spiele zusammengerechnet würden wahrscheinlich Tage füllen. Aber bei jedem Einzelnen, ja, da bleibt's leider bei den 8 Sekunden, auch wenn's kurz ist. Und wir spielen in ein paar Minuten mit euch. Vorher gibt's noch Gloria Estefan, die Miami Sound Machine. Rhythm is gonna get you.

0: Kurshammer Bananarama. Es ist Freitag und wie könnte die Woche besser enden als mit dem Gewinn von ein paar 80s Socken? No? Oh, gut, na gut, so ernst nehmen müssen wir es ja nicht. Es sind nur Socken, aber es ist ja eine kleine Anerkennung auch dafür, dass ihr euch gut in den 80ern auskennt. Und das sieht dann auch jeder, wenn er mal auf eure Füße guckt. Also, los geht's jetzt mit dem Marc.
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0: Guten Morgen, Marc. Peter Illmann, 80s, hallo.
2: Hi, Peter, grüß dich.
0: Ja, wir wollen ja gleich ein bisschen spielen. Erzähl uns ein bisschen vorher, sag mal, wie hast du denn den Sommer bis jetzt so verbracht? Den 26er Sommer. War schon weg?
2: Du, nee, das werden wir im Herbst nachholen, aber wir haben schönen Heimaturlaub gemacht und haben hier die Möglichkeiten genutzt, die es hier so bei uns gibt in der Pfalz.
0: Ja. Ja, was gibt's denn da so Schönes in der Pfalz?
2: Wunderschöne Landschaften, also wenn du ein bisschen gerne Sport machst, ja.
0: Ja.
2: Mit einem Mountainbike oder auch gern kletterst oder Tennis spielst oder was auch immer oder wandern gehst. Ja. Dann kannst du da einiges tun. Ja, das haben wir halt intensiv genutzt. Genau.
0: Also Lemberg und Umgebung in der Pfalz, also schön zum Urlaub machen. Und wenn ihr dann im Herbst wegfahrt, wo geht's dahin? Weiter weg?
2: Ja, dann setzen wir uns ein bisschen ins Flugzeug und dann werden wir auf eine kleine Insel fliegen und werden dort ein bisschen gemütlich den Tag genießen.
0: Ah, okay. Gut, dann lassen wir das mal so stehen. Eine kleine Insel, die Isla Bonita vielleicht, nicht von Madonna.
2: Aber gut,
0: nein. Nein, aber das wäre jetzt lustig, wenn wir die als Song hätten. Nein, haben wir natürlich nicht, obwohl das alles hier Zufallsprinzip ist, auch an die Stelle, die wir jetzt spielen, ist alles zufällig und insofern habe ich da gar keinen Einfluss drauf, aber starten jetzt. Du bist bereit, hoffe ich, ne?
2: Ja.
0: 8 Sekunden lang,
2: ich bin bereit.
0: Ein Song und du sagst uns, wer das singt oder wie der Song heißt.
2: Okay. Ja, da sind die Fine Young Cannibals.
0: Ja, und der Song brauchen wir nicht wissen, aber wir hören ihn auch jetzt in der Auflösung. Ja, das stimmt
2: gut
0: auch singen. Noch, Mensch. Ja. Hier ist trotzdem die Auflösung. Marc, du hast übrigens wirklich eine Stimme wie ein Radiomoderator. Könntest gut eine Sendung machen. Also wirklich.
2: Ich bin Musiker. Ich bin Sänger. So ein bisschen. Aber auch mal fürs Radio gearbeitet, tatsächlich. Ja,
0: siehst du, da bin ich doch gar nicht so falsch gelegen. Du hast
2: tatsächlich, Peter. Ja.
0: Und du singst, was singst du denn noch so?
2: Du, also wir haben eine Classic Rock Band, wo wir dann auch so Springsteen und so Sachen spielen.
0: Ah.
2: Und wir haben, und eine Johnny Cash Tribute Band sogar. Und da singe ich sogar die Hauptstimme. Stell dir vor.
0: Ja, Mensch, das hättest du gleich mal sagen sollen. Da hätte ich mal ein bisschen Werbung gemacht. Also das ist super.
2: Ja.
0: Gut, also dann lege ich mit der Stimme gar nicht so falsch. Dann wünsche ich dir dabei auch viel Erfolg und natürlich einen schönen Urlaub und Spaß mit unseren Socken, die kommen.
2: Vielen lieben Dank euch. Ja, super Sendung immer. Peter, ich höre jeden Tag zu. Vielen Dank.
0: Ja. Danke, Marc. Bis bald. Tschüss.
2: Mach's gut. Bis bald. Ciao. Ciao.

0: Einen schönen guten Morgen. Ja, Maxi, das ist das Stichwort und Maxi heißt ja sehr lange und bei sehr lange kann man auch sehr viel unterbringen, ne?
1: Genau, das haben sich auch die Stars der 80er gedacht. Lass uns doch den Song, der eh schon gut funktioniert, nochmal länger rausbringen, dann haben die Leute auch länger was davon. Wir haben ein ganzes Radio voll mit solchen Maxi-Singles in unserer kostenfreien Sender-App und im Web und Peter hat jetzt mal eine rausgesucht.
0: Bei der lohnt sich die Länge, denn da ist tatsächlich auch eine Aussage dahinter. Sänger Colin Hay von der Band Men at Work aus Australien, der sagt nämlich im Refrain dieses Songs, da geht's um den Verkauf Australiens in vielerlei Hinsicht und die Überentwicklung des Landes. Es ist ein Lied über den Verlust des Geistes in diesem Land und die Ausplünderung durch gierige Menschen. Letztendlich geht es aber auch darum, das Land zu feiern, aber eben nicht auf die nationalistische Art und Weise, nicht im Sinne eines Fahnenschwenkers. Es geht wirklich um viel mehr als das. Soweit der Text zu Down Under und hier sind Men at Work in der Maxi-Version.

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1: Im Studio Anna Löwer. Viele deutsche Online-Händler stoppen den Versand in andere EU-Länder. Grund sind neue Verpackungsregeln. Sie sollen Müll reduzieren, bringen aber auch mehr Bürokratie und Zusatzkosten. Die IHK Leipzig etwa fordert deshalb Änderungen. Kleine Händler mit wenig Verpackungsmüll sollten entlastet werden. In einem Brief an die Bundesregierung fordern Wirtschaftsverbände und Konzerne schnelle Reformen. Wie die Mediengruppe Bayern schreibt, geht es etwa um die hohen Energiekosten und die steigenden Beiträge für die Sozialversicherung. Zu den Unterzeichnern gehören Audi, BMW und Siemens. Die EU erwartet keine Engpässe bei der Gasversorgung im Winter. Die Speicher seien fast zu zwei Drittel voll, so die EU-Kommission. In Deutschland dagegen sind die Speicher erst zu gut der Hälfte gefüllt. Bis November müssen es laut Gesetz 80% sein. Der SC Freiburg steht mit einem Bein in der Ligaphase der Conference League. Die Freiburger haben das Quali-Hinspiel beim FC Motherwell in Schottland mit 3:1 gewonnen.
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1: Nach dem Polizeischuss auf einen Jugendlichen in München-Schwabing werden Vorwürfe laut. Angeblich soll der 14-Jährige die Soft-Air-Waffe, mit der er auf offener Straße herumhantiert hatte, sofort niedergelegt und den Polizisten zugerufen haben, dass es eine Spielzeugwaffe ist. Trotzdem habe die Polizei auf ihn geschossen.
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2: Viele Wolken gibt es heute Morgen. An der Donau kann auch mal ein Schauer oder kurzes Gewitter runterkommen. In Mainfranken zeigt sich zwischendurch schon mal die Sonne. Ab Mittag breitet sich dann Regen aus, teils kräftig. Dazu am Abend in der Oberpfalz einzelne Gewitter mit Sturmböen. Die Höchstwerte liegen bei 20 bis 24 Grad. Morgen bleibt es wechselhaft mit Schauern und ab und zu Gewittern bei maximal 21 Grad. Am Sonntag wird es meist sonnig und trocken.
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2: Es gibt gerade keine Staus, ihr kommt entspannt durch.
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3: Es ist kurz nach 8. Nach allen Infos und Wetter wisst ihr jetzt wieder Bescheid. Und bei uns geht's einfach weiter mit Musik von Irene Cara. Und diese Dame hat den Text zu ihrem Song Flashdance What a Feeling tatsächlich auf dem Rücksitz ihres Taxis noch geschrieben, denn sie war auf dem Weg zum Studio und der Song musste da aufgenommen werden. Also ein Schnellschuss mit gewaltigem Erfolgspotenzial. Hier ist Irene Cara, Flashdance What a Feeling.

0: Dirty Diana von Michael Jackson. Einen schönen guten Morgen.
1: Hallo und wir sind auch wieder da, Peter und Marie.
0: Ich gebe es ja zu, wenn ich im Auto sitze, dann singe ich manchmal schon so richtig kräftig mit und mache auch ein bisschen Rhythmus mit der Hand oder was auch sonst immer möglich ist. Aber was heißt zugeben, das ist ja eigentlich auch ganz schön und so soll es ja auch sein, vor allem bei unserer Aktion.
1: Genau.
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0: 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Singt ihr mit? Macht ihr irgendwelche Verrenkungen oder klopft irgendwie mit der Hand auf das Armaturenbrett, was auch immer. Alles ist möglich und all das möchten wir doch so gerne sehen. 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
0: All das geht natürlich mit Aha und The Sun Always.

0: Mess You Up. Das war unverkennbar Madonna. Einen schönen guten Morgen hier bei 80s 80s. Ich bin Peter Ullmann.
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0: Ja, heute geht es um einen Song einer der Superbands eigentlich bis heute, U2. Und das neue Album soll ja demnächst dann im Herbst erscheinen, aber so genau weiß man das noch nicht wann und auch nicht, wie es heißen wird. Aber der neue Song, da wissen wir Bescheid, der heißt Street of Dreams und der ist sehr widersprüchlich aufgenommen worden. Einige finden den absolut gänsehautmäßig und andere sagen, es ist eine große Enttäuschung. Insofern ist mal ganz schön zu sehen, wie

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1: Im Studio Anna Löwer. Die neuen EU-Verpackungsregeln machen vielen deutschen Online-Händlern zu schaffen. Sie sollen Müll reduzieren, bringen aber auch mehr Bürokratie und Zusatzkosten. Händler müssen etwa Ansprechpartner in anderen Ländern benennen. Für kleine Firmen lohnt sich der Versand dorthin damit oft nicht mehr. Der Deutsche Städtetag fordert die Einführung einer Pflegevollversicherung. Die Kommunen stünden aktuell komplett an der Wand, weil sie einspringen müssen, wenn Senioren die Heimplätze nicht mehr selbst bezahlen können. So Städtetagspräsident Jung in der Neuen Osnabrücker Zeitung. Aus Europa kommt erneut Gegenwind für Israels Siedlungspläne im Westjordanland. Deutschland, Frankreich, Großbritannien und Italien nennen das Vorgehen in einer gemeinsamen Erklärung völkerrechtswidrig. Israel hatte zuletzt mehr als 1000 neue Wohnungen auf Palästinensergebiet zum Bau ausgeschrieben. Auf den Autobahnen drohen heute und Sonntag viele Staus. Laut ADAC fahren viele Urlauber nach Hause, andere starten erst in die Ferien. Besonders voll kann es in Richtung Norden an den Küsten und vor den Alpen werden. Dazu bremsen bundesweit rund 1000 Baustellen den Verkehr aus.
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1: Nach dem Polizeischuss auf einen Jugendlichen in München-Schwabing werden Vorwürfe laut. Angeblich soll der 14-Jährige die Soft-Air-Waffe, mit der er auf offener Straße herumhantiert hatte, sofort niedergelegt und den Polizisten zugerufen haben, dass es eine Spielzeugwaffe ist. Trotzdem habe die Polizei auf ihn geschossen.
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2: Viele Wolken gibt es heute Morgen. An der Donau kann auch mal ein Schauer oder kurzes Gewitter runterkommen. In Mainfranken zeigt sich zwischendurch schon mal die Sonne. Ab Mittag breitet sich dann Regen aus, teils kräftig. Dazu am Abend in der Oberpfalz einzelne Gewitter mit Sturmböen. Die Höchstwerte liegen bei 20 bis 24 Grad. Morgen bleibt es wechselhaft mit Schauern und ab und zu Gewittern bei maximal 21 Grad. Am Sonntag wird es meist sonnig und trocken.
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2: Nichts los auf den Straßen, aktuell freie Fahrt.
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3: Es ist Freitag, 21. August und auch heute gibt es eine Popstory.
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3: Und heute geht's um eine Band, die einen sehr tanzbaren Hit und eine wunderschöne Ballade hatte. Beides sind die größten Erfolge dieser Band. Und einen davon, den beleuchte ich gleich ein bisschen in meiner Pop-Story in ein paar Minuten. Vorher unter anderem jetzt mal Boy Meets Girl, Waiting for a Star to Fall.

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1: Bei diesem Lied stand Bengals-Sängerin Susanne Hoffs komplett nackt im Studio. Warum? Weil ihr Produzent sie hops genommen hatte. Er erzählte Susanne, dass Nacktsingen der neue große Trend sei. Andere Sängerinnen wie Olivia Newton-John würden ihre Vocals ebenfalls unbekleidet aufnehmen. Das war allerdings nur ein Scherz, auf den die gute Susanne prompt hereingefallen ist. Ich habe mir vorgestellt, das wäre so wie beim Nacktbaden, erklärt die Sängerin später. Einerseits fühle man sich verletzlich, andererseits auch frei. Ob der Song nun deswegen erfolgreich wurde oder einfach nur, weil es einfach eine verdammt gute Powerballade ist, keine Ahnung. In jedem Fall wurde die Nummer eine der größten Hits der Frauenband The Bangles.

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1: Im Studio Anna Löwer. Die neuen EU-Verpackungsregeln machen vielen deutschen Online-Händlern zu schaffen. Sie sollen Müll reduzieren, bringen aber auch mehr Bürokratie und Zusatzkosten. Händler müssen etwa Ansprechpartner in anderen Ländern benennen. Für kleine Firmen lohnt sich der Versand dorthin damit oft nicht mehr. Die EU erwartet keine Engpässe bei der Gasversorgung im Winter. Die Speicher seien fast zu zwei Drittel voll, so die EU-Kommission. In Deutschland dagegen sind die Speicher erst zu gut der Hälfte gefüllt. Bis November müssen es laut Gesetz 80% sein. In einem Brief an die Bundesregierung fordern Wirtschaftsverbände und Konzerne schnelle Reformen. Wie die Mediengruppe Bayern schreibt, geht es etwa um die hohen Energiekosten und die steigenden Beiträge für die Sozialversicherung. Zu den Unterzeichnern gehören Audi, BMW und Siemens. Im DFB-Pokal steht die erste Runde auf dem Programm. 64 Teams wollen ins Endspiel nach Berlin. Zum Auftakt bekommt es heute Abend unter anderem Oberligist SC St. Tönes mit Eintracht Frankfurt zu tun und Drittligist Rostock spielt gegen Stuttgart.
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1: Im Waldsee in der Gemeinde Schechen ist ein Schwimmer von einem Biber gebissen worden. Es handelt sich um den ersten bekannten Vorfall dieser Art im Landkreis Rosenheim. Die Gemeinde Schechen hat inzwischen beantragt, den Biber zu jagen. Der Antrag wird jetzt durch die untere Naturschutzbehörde geprüft.
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2: Viele Wolken gibt's gerade und Richtung Donau kann auch mal ein Schauer oder ein kurzes Gewitter dabei sein. Ab Mittag wird's dann verbreitet nasser mit kräftigem Regen und in der Oberpfalz kracht's zwischendurch mit Gewittern, am Abend auch mit Sturmböen. Die Höchstwerte liegen bei 20 bis 24 Grad. Morgen geht's wechselhaft weiter mit Schauern und einzelnen Gewittern. Am Sonntag dann meist trocken mit mehr Sonne.
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2: 2 Kilometer Stop-and-Go auf der A3 Frankfurt Richtung Würzburg zwischen dem Rastplatz Striedwald Süd und Aschaffenburg Ost.
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3: Thank God it's Friday, so heißt ein Musikfilm und so zelebrieren wir das auch. Freitag heißt schon halbes Wochenende. Ich sage euch einen wunderschönen guten Morgen, hallo.
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3: 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Und jetzt geht's Musik. Wir starten die Stunde mit Texas I Don't Want.

0: Suburbia, die Pet Shop Boys.
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0: Und zu hören gibt's jetzt von uns was, Daryl Hall, John Oates, Out of Touch.

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1: Heute am 21. August sagen wir Happy Birthday Kim Sledge. Diese Lady ist Mitglied der Disco-Band Sister Sledge und wird am 21. August 1957 in Philadelphia, Pennsylvania geboren. Der heutige 21. August ist auch für U2-Frontmann Bono ein Grund zum Feiern. Er heiratet 1982 seine Frau Alison Stewart. Die beiden sind bis heute verheiratet, haben 4 Kinder. Zu allem herzlichen Glückwunsch.

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1: Im Studio Anna Löwer. Viele deutsche Online-Händler stoppen den Versand in andere EU-Länder. Grund sind neue Verpackungsregeln. Sie sollen Müll reduzieren, bringen aber auch mehr Bürokratie und Zusatzkosten. Die IHK Leipzig etwa fordert deshalb Änderungen. Kleine Händler mit wenig Verpackungsmüll sollten entlastet werden. Der Druck aus der Wirtschaft auf die Bundesregierung wächst. In einem Brandbrief fordern Wirtschaftsverbände und große Konzerne wie Audi, BMW und Siemens jetzt Tempo bei den geplanten Reformen. Das Thema steht bei der Kabinettsklausur kommende Woche ganz oben auf der Liste. Die EU erwartet keine Engpässe bei der Gasversorgung im Winter. Die Speicher seien fast zu 2/3 voll, so die EU-Kommission. In Deutschland dagegen sind die Speicher erst zu gut der Hälfte gefüllt. Bis November müssen es laut Gesetz 80% sein. Der Deutsche Städtetag fordert die Einführung einer Pflegevollversicherung. Die Kommunen stünden aktuell komplett an der Wand, weil sie einspringen müssen, wenn Senioren die Heimplätze nicht mehr selbst bezahlen können. So Städtetagspräsident Jung in der Neuen Osnabrücker Zeitung.
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1: Im Waldsee in der Gemeinde Schechen ist ein Schwimmer von einem Biber gebissen worden. Es handelt sich um den ersten bekannten Vorfall dieser Art im Landkreis Rosenheim. Die Gemeinde Schechen hat inzwischen beantragt, den Biber zu jagen. Der Antrag wird jetzt durch die untere Naturschutzbehörde geprüft.
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2: Viele Wolken gibt's gerade und Richtung Donau kann auch mal ein Schauer oder ein kurzes Gewitter dabei sein. Ab Mittag wird's dann verbreitet nasser mit kräftigem Regen und in der Oberpfalz kracht's zwischendurch mit Gewittern, am Abend auch mit Sturmböen. Die Höchstwerte liegen bei 20 bis 24 Grad. Morgen geht's wechselhaft weiter mit Schauern und einzelnen Gewittern, am Sonntag dann meist trocken mit mehr Sonne.
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2: Auf der A3 Frankfurt Richtung Würzburg gibt es zwischen dem Rastplatz Striedwald Süd und Aschaffenburg Ost 4 Kilometer Stau.
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3: Es ist 9:30 mal wieder in Deutschland. Schönen guten Morgen und schönes zweites Frühstück oder auch erstes Frühstück oder auch schönes Aufwachen, wie auch immer. Jetzt gibt's einen Song von Billy Steinberg und Tom Kelly. Und diese beiden haben sich wirklich einen Namen gemacht, vor allem auch durch einen großen Hit für Madonna, Like a Virgin. Aber sie haben noch mehr im Petto gehabt, nämlich diesen großen Hit für Whitney Houston, So

0: Einen schönen guten Morgen. Ja, Maxi, das ist das Stichwort. Und Maxi heißt ja sehr lange. Und bei sehr lange kann man auch sehr viel unterbringen, ne?
1: Genau, das haben sich auch die Stars der 80er gedacht. Lass uns doch den Song, der eh schon gut funktioniert, nochmal länger rausbringen. Dann haben die Leute auch länger was davon. Wir haben ein ganzes Radio voll mit solchen Maxi-Singles in unserer kostenfreien Sender-App und im Web. Und Peter hat jetzt mal eine rausgesucht.
0: Bei der lohnt sich die Länge, denn da ist tatsächlich auch eine Aussage dahinter. Sänger Colin Hay von der Band Men at Work aus Australien, der sagt nämlich im Refrain dieses Songs, da geht's um den Verkauf Australiens in vielerlei Hinsicht und die Überentwicklung des Landes. Es ist ein Lied über den Verlust des Geistes in diesem Land und die Ausplünderung durch gierige Menschen. Letztendlich geht es aber auch darum, das Land zu feiern, aber eben nicht auf die nationalistische Art und Weise, nicht im Sinne eines Fahnenschwenkers. Es geht wirklich um viel mehr als das. Soweit der Text zu Down Under und hier sind Men at Work in der Maxi-Version.

0: Madonna, Who's That Girl? Und wir sind in den letzten Minuten der Morningshow.
1: Guten Morgen, Peter und Marie hier.
0: Und nicht nur einen guten Morgen, sondern auch willkommen am Dirty Dancing Tag. Diesen gibt's tatsächlich immer am 21. August und erinnert an die offizielle Filmpremiere dieses Kult-Tanzfilms aus dem Jahr 1987. Da gibt's Themenpartys, Events und natürlich wird der Film auch gezeigt, meistens umrahmt mit Programm und Prosecco und Melonen vorneweg. Das alles gehört natürlich dazu. Und viele von euch haben ja diesen Film auch während unserer Veranstaltungen 80s, 80s on the Beach gesehen. Und heute am Dirty Dancing Tag gibt es natürlich Musik aus diesem Film. Wie könnte es anders sein? Eric Carmen und Hungry

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1: Im Studio Anna Löwer. Viele deutsche Online-Händler stoppen den Versand in andere EU-Länder. Grund sind neue Verpackungsregeln. Sie sollen Müll reduzieren, bringen aber auch mehr Bürokratie und Zusatzkosten. Die IHK Leipzig etwa fordert deshalb Änderungen. Kleine Händler mit wenig Verpackungsmüll sollten entlastet werden. Der Druck aus der Wirtschaft auf die Bundesregierung wächst. In einem Brandbrief fordern Wirtschaftsverbände und große Konzerne wie Audi, BMW und Siemens jetzt Tempo bei den geplanten Reformen. Das Thema steht bei der Kabinettsklausur kommende Woche ganz oben auf der Liste. Der Waldbrand im Hürtgenwald in der Eifel ist jetzt endgültig gelöscht. Das hat der Bürgermeister mitgeteilt. Der Wald bleibt aber weiterhin gesperrt, denn viele Bäume sind durch das Feuer instabil geworden. Der Brand war vor einer Woche ausgebrochen. Es war der bislang größte Waldbrand in Nordrhein-Westfalen. Der DFB-Pokal startet heute. Unter anderem gibt's die Duelle von Oberligist St. Tönes gegen Frankfurt und Drittligist Rostock gegen Stuttgart. Titelverteidiger FC Bayern und Dortmund steigen erst in 2 Wochen in den Pokal ein. Sie spielen morgen um den Supercup.
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1: Nach dem Polizeischuss auf einen Jugendlichen in München-Schwabing werden Vorwürfe laut. Angeblich soll der 14-Jährige die Soft-Air-Waffe, mit der er auf offener Straße herumhantiert hatte, sofort niedergelegt und den Polizisten zugerufen haben, dass es eine Spielzeugwaffe ist. Trotzdem habe die Polizei auf ihn geschossen.
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2: Viele Wolken gibt's gerade und Richtung Donau kann auch mal ein Schauer oder ein kurzes Gewitter dabei sein. Ab Mittag wird's dann verbreitet nasser mit kräftigem Regen und in der Oberpfalz kracht's zwischendurch mit Gewittern, am Abend auch mit Sturmböen. Die Höchstwerte liegen bei 20 bis 24 Grad. Morgen geht's wechselhaft weiter mit Schauern und einzelnen Gewittern. Am Sonntag dann meist trocken mit mehr Sonne.
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2: 5 Kilometer Stau auf der A3 Frankfurt Richtung Würzburg zwischen Aschaffenburg West und Aschaffenburg Ost.
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3: Herrlich, es ist Freitag, kurz nach 10. Ich bin Torte, kommt super Richtung Wochenende mit bester Laune durch den coolen Sound der 80er. Hier jetzt mit George Michael und seinem Hit vom gleichnamigen ersten Soloalbum 1987. Hier ist für euch Faith.

0: Hit für endlose Tourkilometer. Katharina Frank von den Rainbirds über Katrina and the Waves, Walking on Sunshine.
1: Das ist einfach ein Radiohit. Wir sind natürlich als Band, Stunden haben wir auf Autobahnen verbracht und dieser Song wurde damals eben auch permanent gespielt. Und ich glaube, auch vom Typ her hatte ich so das Gefühl, wir könnten so in einem Raum stehen oder in einer Welt leben oder so. Auf jeden Fall passte das in die Zeit und zu uns.
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0: wunderbar durch den Freitag. Ihr seid bestimmt schon in bester Wochenendstimmung. Das passt ja sehr gut, denn
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1: Andy Bell und Vince Clarke nutzen die Erasure-Pause und gehen eigene Wege. Andy feiert das 21-jährige Jubiläum seines Solo-Debüts Electric Blue Ende August mit der erweiterten Edition Extended Blue. Neben dem Originalalbum gibt es da B-Seiten-Raritäten und bisher unveröffentlichtes Vinylmaterial. Ja, und Vince Clarke, der zeigt sich dagegen von seiner experimentellen Seite. Auf dem Album Metanoia, Music from Therapy, das gerade rausgekommen ist, ist er als Gastmusiker zu hören. Das Album ist eine gemeinsame Veröffentlichung mehrerer Künstler, steckt voller atmosphärischer Elektronik und handelt von Therapie und Selbstreflexion. Tja, zwei völlig unterschiedliche Projekte, die zeigen, auch nach mehr als 4 Jahrzehnten bleiben Andy Bell und Vince Clarke musikalisch neugierig, verkürzen ihren Fans ganz nebenbei auch die Wartezeit aufs nächste Erasure-Album. Das soll ja auch noch dieses Jahr rauskommen. Einen genauen Veröffentlichungstermin haben die beiden allerdings noch nicht genannt.
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2: Viele Wolken gibt's gerade und Richtung Donau kann auch mal ein Schauer oder ein kurzes Gewitter dabei sein. Ab Mittag wird's dann verbreitet nasser mit kräftigem Regen und in der Oberpfalz kracht's zwischendurch mit Gewittern, am Abend auch mit Sturmböen. Die Höchstwerte liegen bei 20 bis 24 Grad. Morgen geht's wechselhaft weiter mit Schauern und einzelnen Gewittern. Am Sonntag dann meist trocken mit mehr Sonne.
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2: Auf der A3 Frankfurt Richtung Würzburg gibt es zwischen Aschaffenburg West und Aschaffenburg Ost 5 Kilometer Stau.

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Ihr hört den coolen Sound der 80er. 80s, 80s ist an. Hier jetzt in Vorbereitung auf euer entspanntes Wochenende ein Song aus unserem Romantic Rock Radio. Genießt ihr jederzeit über unsere kostenlose Sender-App und auf 80s80s.de mit den schönsten rockigen Love-Hymnen der 80er. Vorgeschmack gibt's hier jetzt von der Rockband Heart mit ihrer 83er-Ballade Alone.

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1: Im Studio Anna Löwer. Die Bundesregierung muss bei den Reformen jetzt aufs Gas drücken. Das fordern Wirtschaftsverbände und Konzerne, vor allem aus der süddeutschen Autobranche, jetzt in einem Brandbrief. Laut Mediengruppe Bayern geht es etwa um Entlastung bei den Energiekosten und den Sozialversicherungsbeiträgen. Die neuen EU-Verpackungsregeln machen vielen deutschen Online-Händlern zu schaffen. Sie sollen Müll reduzieren, bringen aber auch mehr Bürokratie und Zusatzkosten. Händler müssen etwa Ansprechpartner in anderen Ländern benennen. Für kleine Firmen lohnt sich der Versand dorthin damit oft nicht mehr. Der Waldbrand im Hürtgenwald in der Eifel ist jetzt endgültig gelöscht, das hat der Bürgermeister mitgeteilt. Der Wald bleibt aber weiterhin gesperrt, denn viele Bäume sind durch das Feuer instabil geworden. Der Brand war vor einer Woche ausgebrochen, es war der bislang größte Waldbrand in Nordrhein-Westfalen. Im DFB-Pokal steht die erste Runde auf dem Programm. 64 Teams wollen ins Endspiel nach Berlin. Zum Auftakt bekommt es heute Abend unter anderem Oberligist SC St. Tönes mit Eintracht Frankfurt zu tun und Drittligist Rostock spielt gegen Stuttgart.
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1: Im Waldsee in der Gemeinde Schechen ist ein Schwimmer von einem Biber gebissen worden. Es handelt sich um den ersten bekannten Vorfall dieser Art im Landkreis Rosenheim. Die Gemeinde Schechen hat inzwischen beantragt, den Biber zu jagen. Der Antrag wird jetzt durch die untere Naturschutzbehörde geprüft.
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2: Viele Wolken gibt es gerade und es bleibt erstmal ziemlich nass. Ab Mittag breitet sich Regen aus, teils kräftig, und in der Oberpfalz können auch Gewitter dabei sein. Nur am Untermain bleibt es zwischendurch trocken. Dazu liegen die Höchstwerte bei 20 bis 24 Grad. Morgen geht's mit vielen Wolken und wiederholten Schauern weiter. Am Sonntag dann meist trocken und deutlich sonniger.
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2: Es staut sich auf der A7 Füssen-Reute Richtung Ulm zwischen dem Rastplatz Barthauser Wald und dem Rastplatz Illerberg auf 9 Kilometern. 4 Kilometer Stau sind es auf der A8 Salzburg Richtung München zwischen Weyarn und dem Rastplatz Aying. Auf der A9 München Richtung Nürnberg gibt es zwischen Manching und Ingolstadt Nord 4 Kilometer Stop and Go. Und es stockt auf der A96 München Richtung Lindau zwischen dem Rastplatz Burgacker und Memmingen Nord auf 3 Kilometern.
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3: Kurz nach 11, schön, dass ihr uns anhabt. Ich bin Torte. Happy Birthday, wenn ihr heute Geburtstag habt. Könnt ihr ja super feiern am Wochenende. Die perfekte Partymucke dazu liefern wir euch frei Haus nonstop über unsere App und Web Party Radio. Vorgeschmack habe ich hier für euch von den Pointer Sisters mit I'm So Excited.

0: 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David Bowie, Let's Dance.
1: Put on your red shoes and dance the blues. Let's Dance beginnt als unscheinbare Gitarrenidee, die zunächst nur David Bowie selbst gut findet. Erst als dann sein Producer freie Hand hat, wird daraus ein Song, der Bowies Karriere neu definiert. Welche Nebenwirkungen das aber auf Bowie hat, das hört ihr in meinem Podcast.

0: 80s, 80s hier. Schönen Freitag und schönen Dirty Dancing Tag. Heute ist Welt Dirty Dancing Tag. Ist immer am 21. August. Denn da gab es 1987 in den USA die offizielle Filmpremiere des Kulttanzfilms. Da gibt es heute natürlich auch viele Dirty Dancing Partys. Sicher auch mit dem einen oder anderen Melonenspiel.
1: Hey, alter Junge. Wer ist denn die da?
2: Sie ist mit mir hergekommen.
3: Ich habe eine Wassermelone getragen.
0: Über die Szene kann man immer wieder lachen, so wie ihr bei unserer Movies on the Beach Tour in den letzten Wochen mit Dirty Dancing Open Air Kino am Blackfoot Beach bei Köln, im Chamäleon in Raunheim bei Frankfurt und gestern vor einer Woche in Heringsdorf auf der Insel Usedom. Coole Fotos von den schönen Dirty Dancing Beach Partys seht ihr auch nochmal auf 80s80s.de. Und hier ist zur Feier des Welt Dirty Dancing Tags Patrick Swayze featuring Wendy Fraser mit She's Like the Wind bei 80s80s.

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0: Kiss.
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2: Hey Frankie.
3: Heute am 21. August sagen wir Happy Birthday Kim Sledge. Diese Lady ist Mitglied der Disco-Band Sister Sledge und wird am 21. August 1957 in Philadelphia, Pennsylvania geboren. Der heutige 21. August ist auch für U2-Frontmann Bono ein Grund zum Feiern. Er heiratet 1982 seine Frau Alison Stewart. Die beiden sind bis heute verheiratet, haben 4 Kinder. Zu allem herzlichen Glückwunsch.

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1: Viele Wolken gibt es gerade und es bleibt erstmal ziemlich nass. Ab Mittag breitet sich Regen aus, teils kräftig, und in der Oberpfalz können auch Gewitter dabei sein. Nur am Untermain bleibt es zwischendurch trocken. Dazu liegen die Höchstwerte bei 20 bis 24 Grad. Morgen geht's mit vielen Wolken und wiederholten Schauern weiter. Am Sonntag dann meist trocken und deutlich sonniger.
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1: Auf der A96 Lindau, München, Vorsicht. Zwischen Buchloe West und Landsberg Ost ist in beiden Richtungen ein Falschfahrer unterwegs. Bitte ganz rechts fahren und nicht überholen. Auf der A96 Lindau, München, Vorsicht. Zwischen Buchloe West und Landsberg Ost ist in beiden Richtungen ein Falschfahrer unterwegs. Bitte ganz rechts fahren und nicht überholen. Auf der B15 Rosenheim-Landshut sind in beiden Richtungen zwischen Ferchensee und Neuberg eine ungesicherte Unfallstelle und es sind Personen auf der Fahrbahn. Es staut sich auf der A7 Füssenreute Richtung Ulm zwischen dem Rastplatz Tannengarten und dem Rastplatz Illerberg auf 7 Kilometern und im weiteren Verlauf zwischen dem Kreuz Memmingen und Bergheim nochmal auf 3 Kilometern. Und auf der A9 München Richtung Nürnberg gibt es zwischen Manching und Ingolstadt Nord 4 Kilometer Stau.
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The Stranglers mit Always This Sun bei 80s. 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
1: Im Studio Anna Löwer. Der Druck aus der Wirtschaft auf die Bundesregierung wächst. In einem Brandbrief fordert allen voran die Autobranche aus Süddeutschland jetzt Tempo bei den geplanten Reformen. Das Thema steht bei der Kabinettsklausur kommende Woche ganz oben auf der Liste. Die neue EU-Verpackungsverordnung sorgt bei vielen kleineren deutschen Händlern für Ärger. Einige haben den Versand in andere EU-Länder bereits eingestellt. Eigentlich soll die Verordnung den Müll eindämmen. Beim internationalen Versand sorgt sie aber für Zusatzkosten und Bürokratie. Der Deutsche Städtetag fordert die Einführung einer Pflegevollversicherung. Denn teure Heimplätze für Senioren belasten auch die Kommunen, sagt Städtetagspräsident Jung in der Neuen Osnabrücker Zeitung. Die müssen nämlich einspringen, wenn Betroffene selbst nicht zahlen können. Die EU erwartet keine Engpässe bei der Gasversorgung im Winter. Die Speicher seien fast zu zwei Drittel voll, so die EU-Kommission. In Deutschland dagegen sind die Speicher erst zu gut der Hälfte gefüllt. Bis November müssen es laut Gesetz 80% sein.
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1: Nach dem Polizeischuss auf einen Jugendlichen in München-Schwabing werden Vorwürfe laut. Angeblich soll der 14-Jährige die Soft-Air-Waffe, mit der er auf offener Straße herumhantiert hatte, sofort niedergelegt und den Polizisten zugerufen haben, dass es eine Spielzeugwaffe ist. Trotzdem habe die Polizei auf ihn geschossen.
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2: Viele Wolken gibt es gerade und es bleibt erstmal ziemlich nass. Ab Mittag breitet sich Regen aus, teils kräftig, und in der Oberpfalz können auch Gewitter dabei sein. Nur am Untermain bleibt es zwischendurch trocken. Dazu liegen die Höchstwerte bei 20 bis 24 Grad. Morgen geht's mit vielen Wolken und wiederholten Schauern weiter. Am Sonntag dann meist trocken und deutlich sonniger.
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2: Auf der B15 Rosenheim-Landshut. Achtung, in beiden Richtungen zwischen Ferchensee und Neuberg ist eine ungesicherte Unfallstelle und es sind Personen auf der Fahrbahn. Es staut sich auf der A3 Nürnberg Richtung Passau zwischen dem Kreuz Deckendorf und dem Rastplatz Isarmündung auf 3 Kilometern und in der Gegenrichtung Linz Richtung Passau zwischen Pocking und dem Rastplatz Rottal Ost auch auf 3 Kilometern. 4 Kilometer Stau sind es auf der A7 Füssenreute Richtung Ulm zwischen dem Kreuz Memmingen und Bergheim. Und auf der A7 Würzburg Richtung Fulda gibt es zwischen dem Rastplatz Heinersberg und der Saalebrücke 3 Kilometer Stop and Go.
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3: 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Kommt wunderbar in die letzte große Mittagspause der Woche. Hi, ich bin Torte. Vielleicht geht's bei euch auch schon ins Wochenende oder ihr habt noch Sommerferien. Dazu gibt's hier jetzt wie gewohnt mittags unter der Woche coolen Maxi-Single-Sound. Gleich die Schwestern Mel und Kim aus der britischen Produzentenschmiede Stock Aitken Waterman mit ihrem 86er Welthit Showing Out in der Maxi-Version. Den Start machen die britischen Synthie-Pop-Legenden Duran Duran, die ihr am 5. Oktober in Hamburg und am 8. Oktober in Köln live on stage erlebt. Mehr in Infos dazu und die Ticketlinks eurer 80 Stars findet ihr auf 80s80s.de. In Hamburg und Köln gibt es dann auch ihren weltberühmten Hit The Wild Boys, jetzt hier in der Maxi-Version.

Maxi Pause, das ist jeden Tag um kurz nach 12 unter der Woche unser kleiner gemeinsamer Ausflug ins Maxi Radio. Das wiederum findet ihr jederzeit in unserer Sender-App und auf 80s80s.de. Darüber hört ihr Maxis Nonstop. Mittags hier immer 3 Exemplare daraus. Und da sind auch immer wieder eure Maxi-Musikwünsche dabei. Könnt ihr mir ganz einfach schicken, auch über App oder Web. So wünscht sich heute zum Start ins Wochenende Sabine Will, A Flock of Seagulls mit Space Age Love Song in der Maxi-Version. Kommt gut rein ins Wochenende. Mit 80s.

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1: Jetzt steht es fest, Michael Jackson, der Film Teil 2 kommt. Nach dem Mega-Erfolg von Michael wird die Geschichte des King of Pop jetzt also im Kino weitererzählt. Das Michael Jackson Biopic hat weltweit mehr als 1 Milliarde Dollar eingespielt, ist damit zur erfolgreichsten Filmbiografie der Kinogeschichte geworden. Tja, jetzt arbeitet das Filmstudio Lionsgate also mit Hochdruck an Michael 2. Die Dreharbeiten sollen Ende des Jahres oder Anfang 27 beginnen. Ja, und das Praktische dabei, ein Teil des Materials ist bereits im Kasten. Denn einige größere Musiksequenzen aus den Dreharbeiten zum ersten Film, die wurden bisher noch gar nicht gezeigt. Stoff gibt es reichlich. Teil 1 endet ja während Michael Jacksons legendärer Bad Tour. Der zweite Film könnte sich also mit den späteren und deutlich kontroverseren Jahren des King of Pop beschäftigen. 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
2: Viele Wolken gibt es gerade und es bleibt erstmal ziemlich nass. Ab Mittag breitet sich Regen aus, teils kräftig, und in der Oberpfalz können auch Gewitter dabei sein. Nur am Untermain bleibt es zwischendurch trocken. Dazu liegen die Höchstwerte bei 20 bis 24 Grad. Morgen geht's mit vielen Wolken und wiederholten Schauern weiter. Am Sonntag dann meist trocken und deutlich sonniger.
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2: Es staut sich auf der A3 Würzburg Richtung Frankfurt zwischen der Kaupenbrücke und dem Tunnel Einhausung West auf 6 Kilometern. 3 Kilometer Stop and Go auf der A3 Linz Richtung Passau zwischen Pocking und dem Rastplatz Rottal Ost. Außerdem zwischen dem Kreuz Deckendorf und dem Rastplatz Isarmündung auf 3 Kilometern. Und 12 Kilometer Stau auf der A7 Füssenreute Richtung Ulm zwischen dem Rastplatz Barthauser Wald und dem Rastplatz Illerberg.
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Ihr hört den coolen Sound der 80er, 80s, 80s ist bei euch an, kommt super weiter durch den Freitag Richtung Wochenende, jetzt mit einem Song aus unserem Hip-Hop-Radio. Ein eigenes Radio, nur für den coolsten Beat der 80er in unserer Sender-App und auf 80s80s.de. Daraus jetzt hier die Sugar Hill Gang mit ihrem ikonischen Track Rappers

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1: Im Studio Anna Löwer. Die Bundesregierung muss bei den Reformen jetzt aufs Gas drücken. Das fordern Wirtschaftsverbände und Konzerne, vor allem aus der süddeutschen Autobranche, jetzt in einem Brandbrief. Laut Mediengruppe Bayern geht es etwa um Entlastung bei den Energiekosten und den Sozialversicherungsbeiträgen. Die neue Verpackungsverordnung der EU stellt viele kleinere Händler, die auch mal was ins Ausland schicken, vor Probleme. Brüssel will damit den Müll eindämmen. Für die Händler gibt es aber mehr Bürokratie und zusätzliche Kosten. So muss etwa in jedem Zielland ein Bevollmächtigter benannt werden. In einem geheimen Depot bei Berlin haben Ermittler zwei scharfe Handfeuerwaffen gefunden. Der Verfassungsschutz vermutet dahinter russische Geheimdienste. Das berichtet unter anderem die Süddeutsche. Eine Überwachung des Lagers brachte keine neuen Ergebnisse. Die Bundesanwaltschaft ermittelt. Im DFB-Pokal steht die erste Runde auf dem Programm. 64 Teams wollen ins Endspiel nach Berlin. Zum Auftakt bekommt es heute Abend unter anderem Oberligist SC St. Tönes mit Eintracht Frankfurt zu tun und Drittligist Rostock spielt gegen Stuttgart.
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1: Im Waldsee in der Gemeinde Schechen ist ein Schwimmer von einem Biber gebissen worden. Es handelt sich um den ersten bekannten Vorfall dieser Art im Landkreis Rosenheim. Die Gemeinde Schechen hat inzwischen beantragt, den Biber zu jagen. Der Antrag wird jetzt durch die untere Naturschutzbehörde geprüft.
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2: Viele Wolken gibt's heute Mittag und es regnet schon an vielen Ecken, teils auch mal kräftiger. Im Laufe des Nachmittags kommt der Regen dann richtig verbreitet runter. Vereinzelt ist auch ein Gewitter dabei. Vor allem Richtung Oberpfalz. Dazu werden es 19 bis 23 Grad. Am Wochenende geht's wechselhaft weiter mit Schauern und einzelnen Gewittern. Am Sonntag dann öfter trocken mit Sonne und Wolken.
0: Bayern Verkehr.
2: Auf der A8 München Richtung Salzburg. Vorsicht, zwischen Achenmühle und Fraßdorf steht ein kaputtes Auto auf der rechten Spur und es sind Leute auf der Autobahn. Auf der A3 Frankfurt Richtung Würzburg gibt es zwischen Aschaffenburg West und Aschaffenburg Ost 8 Kilometer Stau. Es staut sich auf der A3 Linz Richtung Passau zwischen Pocking und dem Rastplatz Rottal Ost auf 3 Kilometern und in der Gegenrichtung Nürnberg Richtung Passau zwischen dem Kreuz Deckendorf und dem Rastplatz Isarmündung nochmal auf 3 Kilometern. Und 10 Kilometer Stau gibt es auf der A9 München Richtung Nürnberg zwischen Manching und Lenting.
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3: Freitagmittags und kurz nach 1. Ich betorte gleich hier Morgenmann und Musikexperte Peter Ilmer mit ganz neuer Musik aus unserem 80s Neo Radio in der App und im Web. U2 haben was Neues am Start. Was erfahrt ihr gleich genauer von Peter in einer guten Viertelstunde?

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2: Als The Cars 1985 bei Live Aid auftreten, wird ausgerechnet ihr größter Hit Drive nicht im Fernsehen gezeigt. Warum der Song trotzdem zu einem der wichtigsten Lieder des gesamten Konzerts wird und die Spenden in die Höhe treibt, ja, das hört ihr in meinem Podcast.

0: Lionel Richie mit Dancing on the Ceiling. Jetzt gibt's was ganz Neues zum Updancen.
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0: Immer Freitag stellt euch Morgenmann und Musikexperte Peter Illmann völlig neue Musik vor aus dem 80s Neo Radio, das ihr jederzeit auf 80s80s.de und in unserer Sender-App hört. Die Songs haben immer einen gewissen 80er-Bezug. Das kann ein 80er-Hit neu geremixt sein, ein neuer Künstler im Sound der 80er produziert oder bekannte 80s-Stars mit was Neuem. Peter, was hast du denn heute am Start?
2: Ja, heute geht es um einen Song einer der Superbands eigentlich bis heute, U2. Und das neue Album soll ja demnächst dann im Herbst erscheinen, aber so genau weiß man das noch nicht wann und auch nicht, wie es heißen wird. Aber der neue Song, da wissen wir Bescheid, der heißt Street of Dreams und der ist sehr widersprüchlich aufgenommen worden. Einige finden den absolut gänsehautmäßig und andere sagen, es ist eine große Enttäuschung. Insofern ist mal ganz schön zu sehen, wie ihr das

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1: Hey Frankie!
2: Heute am 21. August sagen wir Happy Birthday Kim Sledge. Diese Lady ist Mitglied der Disco-Band Sister Sledge und wird am 21. August 1957 in Philadelphia, Pennsylvania geboren. Der heutige 21. August ist auch für U2-Frontmann Bono ein Grund zum Feiern. Er heiratet 1982 seine Frau Alison Stewart. Die beiden sind bis heute verheiratet, haben 4 Kinder. Zu allem herzlichen Glückwunsch.

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1: Viele Wolken gibt's heute Mittag und es regnet schon an vielen Ecken, teils auch mal kräftiger. Im Laufe des Nachmittags kommt der Regen dann richtig verbreitet runter. Vereinzelt ist auch ein Gewitter dabei. Vor allem Richtung Oberpfalz. Dazu werden es 19 bis 23 Grad. Am Wochenende geht's wechselhaft weiter mit Schauern und einzelnen Gewittern. Am Sonntag dann öfter trocken mit Sonne und Wolken.
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1: Auf der A3 Frankfurt Richtung Würzburg gibt es zwischen Aschaffenburg West und Aschaffenburg Ost 8 Kilometer Stau. Auf der A3 Nürnberg Richtung Passau stockt es zwischen dem Kreuz Deggendorf und dem Rastplatz Isarmündung auf 3 Kilometern. Auf der A7 Füssenreute Richtung Ulm sind es 15 Kilometer Stop and Go zwischen dem Rastplatz Badhauser Wald und dem Dreieck Hittistetten. Und es staut sich auf der A9 München Richtung Nürnberg zwischen Manching und Lenting auf 10 Kilometern.

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Don't need another hero. Tina Turner bei 80s 80s. 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
1: Im Studio Mia Hin. Der Druck aus der Wirtschaft auf die Bundesregierung wächst. In einem Brandbrief fordert allen voran die Autobranche aus Süddeutschland jetzt Tempo bei den geplanten Reformen. Das Thema steht bei der Kabinettsklausur kommende Woche ganz oben auf der Liste. Bei Berlin haben Ermittler vermutlich ein Depot russischer Geheimdienste aufgedeckt. Darin entdeckten sie zwei scharfe Waffen. Laut Süddeutscher Zeitung geht der Verfassungsschutz davon aus, dass die Waffen dafür Geheimagenten deponiert wurden, etwa für Anschläge. Die EU-Kommission erwartet keine Engpässe bei der Gasversorgung im Winter. Die Speicher seien fast zu zwei Drittel voll, heißt es. In Deutschland sind die Speicher dagegen erst zu gut der Hälfte gefüllt. Bis November müssen es laut Gesetz 80% sein. Der Waldbrand im Hürtgenwald in der Eifel ist jetzt endgültig gelöscht. Das hat der Bürgermeister mitgeteilt. Der Wald bleibt aber weiterhin gesperrt. Viele Bäume sind durch das Feuer instabil geworden. Der Brand war vor einer Woche ausgebrochen. Es war der bislang größte Waldbrand in Nordrhein-Westfalen.
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1: Nach einer Verfolgungsjagd bei Ismaning kommt der mutmaßliche Angreifer heute vor den Haftrichter. Der 58-Jährige soll gestern einen Polizisten mit seinem Auto angefahren haben, woraufhin mehrere Schüsse fielen. Der Beamte wurde verletzt, der Autofahrer blieb unverletzt.
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2: Viele Wolken gibt's heute Mittag und es regnet schon an vielen Ecken, teils auch mal kräftiger. Im Laufe des Nachmittags kommt der Regen dann richtig verbreitet runter. Vereinzelt ist auch ein Gewitter dabei. Vor allem Richtung Oberpfalz. Dazu werden es 19 bis 23 Grad. Am Wochenende geht's wechselhaft weiter mit Schauern und einzelnen Gewittern. Am Sonntag dann öfter trocken mit Sonne und Wolken.
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2: Auf der A3 Frankfurt Richtung Würzburg gibt es zwischen Aschaffenburg West und Aschaffenburg Ost 8 Kilometer Stau. Auf der A3 Nürnberg Richtung Passau sind es zwischen Metten und dem Rastplatz Isarmündung 5 Kilometer Stop and Go. Auf der A3 Passau Richtung Nürnberg hat es zwischen Oberölsbach und Altdorf-Bogtan einen Unfall gegeben. Es staut sich auf 6 Kilometern zurück. Und auf der A7 Fulda Richtung Würzburg stockt es zwischen dem Rastplatz Forsthaus und Volkersberg auf 4 Kilometern.
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3: Kurz nach zwei kommt super schon in den Freitagnachmittag. Ich bin's heute. Für viele von euch geht's sicher auch schon ins Wochenende. Genießt es und dazu den coolen Sound der 80er hier jetzt mit dem 80 Star, der jetzt schon die meisten Nominierungen für die diesjährigen MTV Video Music Awards Ende September hat. 11 Stück sind es. 3 weniger als Taylor Swift. Naja, ihr ahnt es schon. Ja, es ist Madonna hier jetzt mit Into the Groove.
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0: Punkwurzeln zum Chartbreaker. Steve Norman von Spandau Ballet über Billy Idol, Eyes Without a Face.
1: Bevor Billy Idol solo berühmt wurde, war ich ein riesiger Fan von Generation X. Ich habe damals jede Punkband gesehen, aber Generation X hatte für mich die besten Songs und die beste Energie. Billy Idol hat es geschafft, diese Wurzeln mitzunehmen und daraus eine ganz eigene Karriere zu machen. Eyes Without a Face steht für mich genau für diesen Schritt. 80s, 80s.

0: Fergal Sharkey und A Good Heart ist vielleicht genau euer Lieblingstrack aus den 80ern, zu dem ihr immer abfeiert. Das passt ja super.
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0: Wir wollen wieder sehen und hören, wie ihr den coolen Sound der 80er mit euren Lieblingsliedern abfeiert. Das habt ihr uns ja schon eindrucksvoll Anfang des Jahres bewiesen. Jetzt gibt's Singing in my car in der Sommerausgabe. Viele von euch sind schon zurück aus den Sommerferien. Montag kommen Berlin, Brandenburg und Mecklenburg-Vorpommern dazu. Also macht euch und uns allen den Spaß und zeigt uns, wie ihr den coolen Sound der 80er im Auto, in der Bahn, im Büro oder jetzt am Wochenende abfeiert. Schickt uns euer Video per Video-Direct-Message auf Instagram oder Facebook oder ihr ladet es ganz easy hoch auf 80s80s.de. Unter allen, die mitmachen, verlosen wir stylische schwarze Apple AirPods im Wert von über 500 Euro. Als Anregung, wie cool das schon Anfang des Jahres mit euch war, gibt's coole Videos und Fotos auch auf unserer Seite und vielleicht ist das ja hier euer Lieblingstrack der 80er.

0: Nochmal Neues von Whitney Houston. Ja, letzte Woche haben wir über die große Auktion aus dem Whitney Houston Nachlass berichtet. Bühnenkleidung, private Gegenstände von ihr lagen da unter dem Hammer. Und jetzt freuen sich die Fans über eine Whitney Barbie. Schillernd und strahlend, wie zu den besten Zeiten. Ja, der Look und das Outfit erinnern an das 87er Video von I Wanna Dance With Somebody. Die Barbie hat ein lilafarbenes Kleid, schimmernde High Heels, große Ohrringe und natürlich Whitneys unverwechselbare Lockenmähne. Entstanden ist die Figur in enger Zusammenarbeit mit ihrem Nachlass. Sie gehört zur Barbie Signature Series. Da gehören auch Puppen von 80er Stars wie zum Beispiel Kylie Minogue dazu oder Diana Ross, Tina Turner, Elton John. Kurz nach Whitneys 63. Geburtstag am 9. August und 14 Jahre nach ihrem Tod gibt es sie jetzt also auch als kleine Barbie. Whitney, rest in peace.
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2: Viele Wolken gibt's heute Mittag und es regnet schon an vielen Ecken, teils auch mal kräftiger. Im Laufe des Nachmittags kommt der Regen dann richtig verbreitet runter. Vereinzelt ist auch ein Gewitter dabei. Vor allem Richtung Oberpfalz. Dazu werden es 19 bis 23 Grad. Am Wochenende geht's wechselhaft weiter mit Schauern und einzelnen Gewittern. Am Sonntag dann öfter trocken mit Sonne und Wolken.
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2: Auf der A3 Passau Richtung Nürnberg gibt es zwischen Oberölsbach und Altdorf-Burgthann nach einem Unfall 6 Kilometer Stau. 5 Kilometer Stau sind es auf der A3 Würzburg Richtung Frankfurt zwischen Kaupenbrücke und Hößbach. Auf der A3 Nürnberg Richtung Passau staut es sich zwischen Metten und dem Rastplatz Isarmündung auf 5 Kilometern. Und auf der A3 Frankfurt Richtung Würzburg gibt es zwischen Aschaffenburg West und Aschaffenburg Ost 8 Kilometer Stau.
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Ihr hört den coolen Sound der 80er. 80s, 80s ist an bei euch und bringt euch jetzt ins Wochenende mit einem Song aus unserem Wave Radio. 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Daraus jetzt die britische Synthi-Pop-Band, die gestern Abend die Fans auf der Freilichtbühne Großer Garten in Dresden verzaubert hat. Hier sind OMD mit Souvenir. Am 1. September sind sie nochmal in Bochum beim Zeltfestival Ruhr. 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
1: Im Studio Mia Hin. Die Bundesregierung muss bei den Reformen jetzt aufs Gas drücken. Das fordern Wirtschaftsverbände und Konzerne, vor allem aus der süddeutschen Autobranche, jetzt in einem Brandbrief. Darin geht es etwa um Entlastung bei den Energiekosten und den Sozialversicherungsbeiträgen. Die neue EU-Verpackungsverordnung sorgt bei vielen kleineren deutschen Händlern für Ärger. Einige haben den Versand in andere EU-Länder bereits eingestellt. Eigentlich soll die Verordnung den Müll eindämmen. Beim internationalen Versand sorgt sie aber für Zusatzkosten und Bürokratie. Der Deutsche Städtetag fordert die Einführung einer Pflegevollversicherung. Denn teure Heimplätze für Senioren belasten auch die Kommunen, sagt Städtetagspräsident Jung in der Neuen Osnabrücker Zeitung. Die müssen nämlich einspringen, wenn Betroffene selbst nicht zahlen können. David gegen Goliath heißt es ab heute wieder. Im DFB-Pokal steht die erste Runde auf dem Programm. 64 Teams wollen ins Endspiel nach Berlin. Zum Auftakt bekommt es heute Abend unter anderem Oberligist SC St. Tönnies mit Eintracht Frankfurt zu tun. Und Drittligist Rostock spielt gegen Stuttgart.
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1: Ein Brand in einer Industriehalle in Regensburg hat einen Großeinsatz der Feuerwehr ausgelöst. Und 120 Kräfte waren im Einsatz. Die Löscharbeiten dauerten mehr als 3 Stunden. Angrenzende Gebäude wurden geräumt. Anwohner wegen der starken Rauchentwicklung gewarnt. Verletzt wurde niemand.
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2: Trüb und nass ist es gerade. Dazu werden es heute Nachmittag 19 bis 23 Grad. Bis zum Abend regnet es verbreitet, teils auch kräftig. Und in der Oberpfalz kann vereinzelt ein Gewitter aufziehen. Dazu sind da auch mal Sturmböen drin. Morgen geht's wechselhaft weiter mit Schauern und einzelnen Gewittern. Am Sonntag dann freundlicher und trocken.
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2: Es staut sich auf der A3 Passau Richtung Nürnberg zwischen Oberülsbach und Altdorf-Bogtann nach einem Unfall auf 3 Kilometern und im weiteren Verlauf zwischen dem Rastplatz Ohetal Nord und dem Kreuz Deggendorf auf 9 Kilometern. Auf der A3 Frankfurt Richtung Würzburg gibt es zwischen Aschaffenburg West und Aschaffenburg Ost 8 Kilometer Stau. Und auf der A3 Nürnberg Richtung Passau sind es 3 Kilometer Stop and Go zwischen Metten und dem Rastplatz Isarmündung.
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3: Kurz nach 15 Uhr, wunderschönen Start durch den Nachmittag. Ich bin Georgie, Ablöse von Kollege Torte und bei mir geht's gleich weiter, unter anderem mit der Cutting Crew ABC. Und dann habe ich überlegt, welchen Song von Whitney Houston hast du lange nicht gespielt? Hauen wir mal rein, das Ding. Love will save the day.

0: 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Cutting Crew, I just died in your arms tonight.
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0: 80s am Freitagnachmittag. Ich bin George, grüße euch und ich habe mal wieder einen Song rausgekramt, der sonst kaum im Radio läuft, aber der ist sowas von cool. Die Band OK mit OK. Eine der vielen Projekte Mitte der 80er aus dem Frankfurter Raum, die sich mit Sampling, New Beat und Elektropop befasst haben. Und der Song hat es tatsächlich auch bis Platz 2 in den deutschen Verkaufscharts geschafft, aber auch international kennt man das Ding. Das Allergeilste ist der Sample von Kermit dem Frosch, wie ich finde, aber hört selbst. Okay, okay.
1: Also das Allerschönste, was Füße tun können, ist tanzen. Okay.

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1: Hey Frankie!
2: Heute am 21. August sagen wir Happy Birthday Kim Sledge. Diese Lady ist Mitglied der Disco-Band Sister Sledge und wird am 21. August 1957 in Philadelphia, Pennsylvania geboren. Der heutige 21. August ist auch für U2-Frontmann Bono ein Grund zum Feiern. Er heiratet 1982 seine Frau Alison Stewart. Die beiden sind bis heute verheiratet, haben 4 Kinder. Zu allem herzlichen Glückwunsch.

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1: Trüb und nass ist es gerade, dazu werden es heute Nachmittag 19 bis 23 Grad. Bis zum Abend regnet es verbreitet, teils auch kräftig, und in der Oberpfalz kann vereinzelt ein Gewitter aufziehen. Dazu sind da auch mal Sturmböen drin. Morgen geht's wechselhaft weiter mit Schauern und einzelnen Gewittern, am Sonntag dann freundlicher und trocken.
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1: Es staut sich auf der A3 Passau Richtung Nürnberg zwischen dem Rastplatz Birket und dem Kreuz Deggendorf auf 12 Kilometern und im weiteren Verlauf zwischen Neumarkt und Altdorf-Burgthann nochmal auf 7 Kilometern. 11 Kilometer Stau auf der A3 Würzburg Richtung Frankfurt zwischen Weibersbrunn und dem Tunnel Einhausung West. Und auf der A3 Frankfurt Richtung Würzburg gibt es zwischen Aschaffenburg West und Aschaffenburg Ost 8 Kilometer Stau.
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80s, Freitag, Wochenendspurt. Hören wir doch mal rein in unser Jackson Radio. Auch das gibt es bei uns online und in der App. Da habe ich mal die 87er Nummer aus dem Bad-Album rausgesucht. I just can't stop loving you. Ich

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1: Im Studio Mia Hin. Der Druck aus der Wirtschaft auf die Bundesregierung wächst. In einem Brandbrief fordert allen voran die Autobranche aus Süddeutschland jetzt Tempo bei den geplanten Reformen. Das Thema steht bei der Kabinettsklausur kommende Woche ganz oben auf der Liste. Nach dem Waffenfund in einem Wald bei Berlin ermittelt jetzt der Generalbundesanwalt. Im Fokus steht ein Verdächtiger, der in Rumänien in Haft sitzt. Er soll als Agent einen Anschlag geplant haben. Laut Innenminister Dobrindt ist eine Beteiligung fremder Mächte nicht ausgeschlossen. Nach dem Zollchaos der USA haben viele Unternehmen in Deutschland mittlerweile Geld zurückbekommen. Laut Wirtschaftswoche wurden bereits fast 800 Millionen Euro an unrechtmäßig verlangten Zöllen erstattet. Mehr als die Hälfte ging an DHL. Der Logistikkonzern will das Geld an seine Kunden weitergeben. Der DFB-Pokal startet heute in die neue Saison. Unter anderem gibt's die Duelle von Oberligist St. Tönnies gegen Frankfurt und Drittligist Rostock gegen Stuttgart. Titelverteidiger FC Bayern und Dortmund steigen erst in 2 Wochen in den Pokal ein. Sie spielen morgen um den Supercup.
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1: Nach einer Verfolgungsjagd bei Ismaning kommt der mutmaßliche Angreifer heute vor den Haftrichter. Der 58-Jährige soll gestern einen Polizisten mit seinem Auto angefahren haben, woraufhin mehrere Schüsse fielen. Der Beamte wurde verletzt, der Autofahrer blieb unverletzt.
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2: Trüb und nass ist es gerade, dazu werden es heute Nachmittag 19 bis 23 Grad. Bis zum Abend regnet es verbreitet, teils auch kräftig, und in der Oberpfalz kann vereinzelt ein Gewitter aufziehen. Dazu sind da auch mal Sturmböen drin. Morgen geht's wechselhaft weiter mit Schauern und einzelnen Gewittern, am Sonntag dann freundlicher und trocken.
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2: Auf der A3 Linz Richtung Passau gibt es zwischen Pocking und dem Rastplatz Rottal Ost 2 Kilometer Stau. Es staut sich auf der A3 Passau Richtung Nürnberg zwischen dem Rastplatz Ohetal Nord und dem Kreuz Deggendorf auf 9 Kilometern. 7 Kilometer Stop and Go auf der A3 Würzburg Richtung Frankfurt zwischen der Kaupenbrücke und Hößbach. Und auf der A3 Frankfurt Richtung Würzburg sind es 8 Kilometer Stau zwischen Aschaffenburg West und Aschaffenburg Ost.
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3: Und was sagt eigentlich Steve Norman über einen der erfolgreichsten Songs seiner eigenen Band Spandau Ballet? Hören wir gleich mal einen Schnipsel. Außerdem mit dabei Bananarama und den Start machen Madonna Like a Virgin. Und ich bin George. Hi, grüße euch. Hoffe alles schick um kurz nach 16 Uhr.

0: Solo für die Ewigkeit. Steve Norman von Spandau Ballet über True von Spandau Ballet.
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2: True ist auch deshalb so besonders, weil das Saxophon-Thema, das ich geschrieben habe, bis heute von den Leuten mitgesungen wird. Diese Melodie hat ein Eigenleben entwickelt und begleitet mich seit Jahrzehnten auf der Bühne.
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0: 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Viel Spaß dabei und jetzt weiter mit Yellow. Auch da kannst du schön mitmachen. Hier

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1: Andy Bell und Vince Clarke nutzen die Erasure-Pause und gehen eigene Wege. Andy feiert das 21-jährige Jubiläum seines Solo-Debüts Electric Blue Ende August mit der erweiterten Edition Extended Blue. Neben dem Originalalbum gibt es da B-Seiten-Raritäten und bisher unveröffentlichtes Vinylmaterial. Tja, und Vince Clarke, der zeigt sich dagegen von seiner experimentellen Seite. Auf dem Album Metanoia, Music from Therapy, das gerade rausgekommen ist, ist er als Gastmusiker zu hören. Das Album ist eine gemeinsame Veröffentlichung mehrerer Künstler, steckt voller atmosphärischer Elektronik und handelt von Therapie und Selbstreflexion. Tja, zwei völlig unterschiedliche Projekte, die zeigen, auch nach mehr als 4 Jahrzehnten bleiben Andy Bell und Vince Clarke musikalisch neugierig, verkürzen ihren Fans ganz nebenbei auch die Wartezeit aufs nächste Erasure-Album. Das soll ja auch noch dieses Jahr rauskommen. Einen genauen Veröffentlichungstermin haben die beiden allerdings noch nicht genannt.
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2: Trüb und nass ist es gerade. Dazu werden es heute Nachmittag 19 bis 23 Grad. Bis zum Abend regnet es verbreitet, teils auch kräftig, und in der Oberpfalz kann vereinzelt ein Gewitter aufziehen. Dazu sind da auch mal Sturmböen drin. Morgen geht's wechselhaft weiter mit Schauern und einzelnen Gewittern, am Sonntag dann freundlicher und trocken.
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2: Auf der A3 Passau Richtung Nürnberg, Achtung, zwischen Fellburg und der Raststätte Jura Ost steht ein Pannenauto und es sind Leute auf der Autobahn. Auf der A3 Frankfurt Richtung Würzburg gibt es 8 Kilometer Stau zwischen Aschaffenburg West und Aschaffenburg Ost. 2 Kilometer Stop and Go sind es auf der A3 Linz Richtung Passau zwischen Pocking und dem Rastplatz Rottal Ost. 3 Kilometer Stau gibt es auf der A3 Nürnberg Richtung Passau zwischen dem Kreuz Deckendorf und dem Rastplatz Isarmündung. Und auf der A3 Passau Richtung Nürnberg staut es sich zwischen dem Rastplatz Ohetal Nord und dem Kreuz Deggendorf auf 9 Kilometern.

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Also ich glaube, es ist eine der ganz großen ersten Hymnen von Depeche Mode, wenn nicht überhaupt der Song, oder? Kommt gleich. Vorher Musik aus unserem Radio für die Rockballaden der 80er, 80s Romantic Rock findet ihr online und in der App. Hier ist die Band Boston.

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1: Im Studio Mia Hin. Die Bundesregierung muss bei den Reformen jetzt aufs Gas drücken. Das fordern Wirtschaftsverbände und Konzerne, vor allem aus der süddeutschen Autobranche, jetzt in einem Brandbrief. Darin geht es etwa um Entlastung bei den Energiekosten und den Sozialversicherungsbeiträgen. Die neue EU-Verpackungsverordnung sorgt bei vielen kleineren deutschen Händlern für Ärger. Einige haben den Versand in andere EU-Länder bereits eingestellt. Eigentlich soll die Verordnung den Müll eindämmen. Beim internationalen Versand sorgt sie aber für Zusatzkosten und Bürokratie. An einer Schule in Mittelschweden hat ein Angreifer mehrere Menschen mit einem Schwert verletzt. Die Polizei hat den mutmaßlichen Täter festgenommen. Laut Medienberichten stoppte sie ihn mit einem Schuss ins Bein. Andere Schulen in der Umgebung wurden vorsorglich abgeriegelt. David gegen Goliath heißt es ab heute wieder. Im DFB-Pokal steht die erste Runde auf dem Programm. 64 Teams wollen ins Endspiel nach Berlin. Zum Auftakt bekommt es heute Abend unter anderem Oberligist SC St. Tönnies mit Eintracht Frankfurt zu tun. Und Drittligist Rostock spielt gegen Stuttgart.
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1: Ein Brand in einer Industriehalle in Regensburg hat einen Großeinsatz der Feuerwehr ausgelöst. Rund 120 Kräfte waren im Einsatz. Die Löscharbeiten dauerten mehr als 3 Stunden. Angrenzende Gebäude wurden geräumt. Anwohner wegen der starken Rauchentwicklung gewarnt. Verletzt wurde niemand.
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2: Viele Wolken gibt's gerade und dazu kommt immer wieder Regen runter, teils auch kräftig. Vereinzelt ist auch mal ein Gewitter dabei, vor allem in der Oberpfalz. Maximal werden es heute 19 bis 23 Grad. Morgen geht's wechselhaft weiter mit mehr Wolken als Sonne, immer wieder Schauern und einzelnen Gewittern. Und als Höchstwert sind 21 Grad drin.
0: Bayern Verkehr.
2: Es staut sich auf der A3 Frankfurt Richtung Würzburg zwischen Aschaffenburg West und Aschaffenburg Ost auf 8 Kilometern. 2 Kilometer Stop and Go gibt es auf der A3 Linz Richtung Passau zwischen Pocking und dem Rastplatz Rottal Ost. 6 Kilometer Stau sind es auf der A3 Passau Richtung Nürnberg zwischen Hengersberg und dem Kreuz Deggendorf. Und die A8 München Richtung Salzburg ist zwischen Irschenberg und Bad Aibling wegen Bergungsarbeiten gesperrt.
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3: Feierabend-Endspurt, Wochenendspurt, für viele auch schon längst Ferien- oder Urlaubsendspurt. Wie auch immer, schön, dass ihr dabei seid. Ihr verpasst nichts. Gleich gibt es wieder neue Musik, denn heute ist ja wieder Neo-Friday. Es gibt Musik von U2, was Altes neu gemacht, aber das checken wir gleich mal in Ruhe. Jetzt erstmal rein in die Stunde mit Level 42, Lessons in Love.

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0: 80s, 80s, Freitag, Wochenendsport. Und ihr wisst ja, freitags gibt es immer neue Mucke auf die Ohren.
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0: Neue Musik von 80s Bands oder aktuelle Bands, die voll auf den 80s Sound abfahren. All das findet ihr auch online und in der App in unserem Neo Radio. Kuratiert von unserem Morgenkollegen Peter Illmann. Und vielleicht habt ihr es heute Morgen oder vorhin bei Kollege Torte auch schon mitbekommen. Eine der größten Megabands überhaupt der letzten Jahrzehnte hat was Neues. Da sind wir natürlich dabei, Peter.
2: Ja, heute geht es um einen Song einer der Superbands eigentlich bis heute, U2. Und das neue Album soll ja demnächst dann im Herbst erscheinen. Aber so genau weiß man das noch nicht, wann und auch nicht, wie es heißen wird. Aber der neue Song, da wissen wir Bescheid, der heißt Street of Dreams.

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1: Hey Frankie!
2: Heute am 21. August sagen wir Happy Birthday Kim Sledge. Diese Lady ist Mitglied der Disco-Band Sister Sledge und wird am 21. August 1957 in Philadelphia, Pennsylvania geboren. Der heutige 21. August ist auch für U2-Frontmann Bono ein Grund zum Feiern. Er heiratet 1982 seine Frau Alison Stewart. Die beiden sind bis heute verheiratet, haben 4 Kinder. Zu allem herzlichen Glückwunsch.

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1: Viele Wolken gibt's gerade und dazu kommt immer wieder Regen runter, teils auch kräftig. Vereinzelt ist auch mal ein Gewitter dabei, vor allem in der Oberpfalz. Maximal werden es heute 19 bis 23 Grad. Morgen geht's wechselhaft weiter mit mehr Wolken als Sonne, immer wieder Schauern und einzelnen Gewittern. Und als Höchstwert sind 21 Grad drin.
0: Bayern Verkehr.
1: Es staut sich auf der A3 Frankfurt Richtung Würzburg zwischen Aschaffenburg West und Aschaffenburg Ost auf 8 Kilometern. In der Gegenrichtung Würzburg Richtung Frankfurt zwischen der Kaupenbrücke und Hößbach auf 7 Kilometern und außerdem Passau Richtung Nürnberg zwischen dem Rastplatz Kalkofen und dem Rastplatz Deusmauerer Moor auf 2 Kilometern. Und auf der A7 Fulda Richtung Würzburg sind es 6 Kilometer Stau zwischen dem Rastplatz Forsthaus und der Sintalbrücke.
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Am Freitagnachmittag im Wochenendspurt, jetzt mit Mucke aus unserem NDW-Radio, also Neue Deutsche Welle Songs und Hits, online und in der App, mit Nena, und die ist schwer unterwegs. Zum Beispiel übermorgen am 23. August ist sie in Bremen live on stage, und jetzt haben wir sie hier mit einem ihrer allergrößten

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1: Im Studio Mia Hin. Der Druck aus der Wirtschaft auf die Bundesregierung wächst. In einem Brandbrief fordert allen voran die Autobranche aus Süddeutschland jetzt Tempo bei den geplanten Reformen. Das Thema steht bei der Kabinettsklausur kommende Woche ganz oben auf der Liste. Nach dem Waffenfund in einem Wald bei Berlin ermittelt jetzt der Generalbundesanwalt. Im Fokus steht ein Verdächtiger, der in Rumänien in Haft sitzt. Er soll als Agent einen Anschlag geplant haben. Laut Innenminister Dobrindt ist eine Beteiligung fremder Mächte nicht ausgeschlossen. Nach dem Zollchaos der USA haben viele Unternehmen in Deutschland mittlerweile Geld zurückbekommen. Laut Wirtschaftswoche wurden bereits fast 800 Millionen Euro an unrechtmäßig verlangten Zöllen erstattet. Mehr als die Hälfte ging an DHL. Der Logistikkonzern will das Geld an seine Kunden weitergeben. Ex-Fußball-Nationalspielerin Nadine Kessler will offenbar nicht Sportstaatsministerin werden. Das berichtet die Bild. Kanzler Merz sucht nun nach einer anderen bekannten Persönlichkeit aus dem Sport. Die Bundesregierung bestätigt Kesslers Absage bisher nicht.
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1: Nach einer Verfolgungsjagd bei Ismaning kommt der mutmaßliche Angreifer heute vor den Haftrichter. Der 58-Jährige soll gestern einen Polizisten mit seinem Auto angefahren haben, woraufhin mehrere Schüsse fielen. Der Beamte wurde verletzt, der Autofahrer blieb unverletzt.
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2: Viele Wolken gibt es heute Abend. Dazu regnet es teils kräftig und vereinzelt kann auch mal ein Gewitter aufziehen, vor allem in der Oberpfalz. In der Nacht lassen die stärksten Regenfälle nach, ganz durch ist es aber nicht. Später sind noch Schauer dabei. Die Tiefstwerte liegen zwischen 14 und 10 Grad. Morgen geht es wechselhaft weiter mit wiederholten Schauern und einzelnen Gewittern. Am Sonntag dann trockener mit Sonne und Wolken und maximal 23 Grad.
0: Bayern Verkehr.
2: Es staut sich auf der A3 Passau Richtung Nürnberg zwischen dem Rastplatz Kalkofen und dem Rastplatz Deusmauerer Moor auf 5 Kilometern. Außerdem sind es auf der A3 Frankfurt Richtung Würzburg zwischen Aschaffenburg West und Aschaffenburg Ost 6 Kilometer Stau. 6 Kilometer Stau gibt es auf der A7 Fulda Richtung Würzburg zwischen dem Rastplatz Forsthaus und der Sintalbrücke. Und die A8 München Richtung Salzburg ist zwischen Irschenberg und Bad Aibling wegen Bergungsarbeiten gesperrt.
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3: Wochenendspurt, Feierabendendspurt, kurz nach 18 Uhr auf den Freitag. Ich bin George, grüße euch. Und was sagt eigentlich einer der größten Synthie-Pop-Stars der Musikgeschichte zu einem der größten Synthie-Pop-Songs? Mitch Ure zu The Human League und Don't You Want Me. Hören wir gleich mal rein. Vorher habe ich noch Spandau Ballet und den Start macht Blondie. Call Me.

0: Song, der sofort im Kopf bleibt. Mitch Ewer über Human League, Don't You Want Me.
1: Everybody loves this song. Diesen Song liebt einfach jeder. Als ich ihn zum ersten Mal gehört habe, war ich kurz unsicher, weil es ja ein Duett ist. Solche männlich-weiblichen Duette waren damals eher ungewöhnlich, fast schon ein Relikt aus den 50ern oder 60ern. Aber genau das macht ja den Reiz aus. Man kann diesen Song nicht hören, ohne ihn den ganzen Tag vor sich hin zu singen. Unmöglich.
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80s, 80s und so klingt das, wenn ihr mitgrölt, wenn unsere Mucke läuft im Radio. Ja, das war gleich eine richtige Hochzeitsgesellschaft, die da richtig gut mitgesungen hat zu Phil Collins, ne? 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

0: Jetzt steht es fest, Michael Jackson, der Film Teil 2 kommt. Nach dem Mega-Erfolg von Michael wird die Geschichte des King of Pop jetzt also im Kino weitererzählt. Das Michael Jackson Biopic hat weltweit mehr als $1 Milliarde eingespielt, ist damit zur erfolgreichsten Filmbiografie der Kinogeschichte geworden. Tja, jetzt arbeitet das Filmstudio Lionsgate also mit Hochdruck an Michael 2. Die Dreharbeiten sollen Ende des Jahres oder Anfang 27 beginnen. Ja, und das Praktische dabei, ein Teil des Materials ist bereits im Kasten. Denn einige größere Musiksequenzen aus den Dreharbeiten zum ersten Film, die wurden bisher noch gar nicht gezeigt. Stoff gibt es reichlich. Teil 1 endet ja während Michael Jacksons legendärer Bad Tour. Der zweite Film könnte sich also mit den späteren und deutlich kontroverseren Jahren des King of Pop beschäftigen. 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
2: Viele Wolken gibt es heute Abend. Dazu regnet es teils kräftig und vereinzelt kann auch mal ein Gewitter aufziehen, vor allem in der Oberpfalz. In der Nacht lassen die stärksten Regenfälle nach, ganz durch ist es aber nicht. Später sind noch Schauer dabei. Die Tiefstwerte liegen zwischen 14 und 10 Grad. Morgen geht es wechselhaft weiter mit wiederholten Schauern und einzelnen Gewittern. Am Sonntag dann trockener mit Sonne und Wolken und maximal 23 Grad.
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2: Auf der A92 München Richtung Deggendorf, Achtung, zwischen Landau und Wallersdorf West sind nach einem Unfall Leute auf der Fahrbahn. Auf der B11 Deggendorf-Pilsen ist in beiden Richtungen zwischen Zwiesel und dem Abzweig nach Lindberg eine ungesicherte Unfallstelle. Außerdem sind dort Gegenstände und Leute auf der Fahrbahn. Auf der A3 Würzburg Richtung Frankfurt gibt es zwischen Weibersbrunn und Hößbach 8 Kilometer Stau. Es staut sich auf der A3 Frankfurt Richtung Würzburg zwischen dem Rastplatz Striedwald Süd und dem Tunnel Einhausung West auf 5 Kilometern. Und auf der A3 Passau Richtung Nürnberg sind es 7 Kilometer Stop and Go zwischen dem Rastplatz Adelsburg und Fellburg.
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Ja, in Freddie Mercury steckte bekannterweise auch ein Disco-Star. Haben wir gerade gehört mit I Was Born to Love You hier auf 80s. Und da bleiben wir auf dem Dancefloor mit Musik aus unserem Freestyle-Radio. Auch das findet ihr online und in der App. Und das spielen wir auch immer wieder hier im Hauptprogramm. Ist auch wieder sehr angesagt. In den USA beispielsweise gibt es große Freestyle-Festivals. Eine davon ist Debbie Depp, When I Hear Music.

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1: Im Studio Mia Hin. Die Bundesregierung muss bei den Reformen jetzt aufs Gas drücken. Das fordern Wirtschaftsverbände und Konzerne, vor allem aus der süddeutschen Autobranche, jetzt in einem Brandbrief. Darin geht es etwa um Entlastung bei den Energiekosten und den Sozialversicherungsbeiträgen. Die neue EU-Verpackungsverordnung sorgt bei vielen kleineren deutschen Händlern für Ärger. Einige haben den Versand in andere EU-Länder bereits eingestellt. Eigentlich soll die Verordnung den Müll eindämmen. Beim internationalen Versand sorgt sie aber für Zusatzkosten und Bürokratie. Der Deutsche Städtetag fordert die Einführung einer Pflegevollversicherung. Denn teure Heimplätze für Senioren belasten auch die Kommunen, sagt Städtetagspräsident Jung in der Neuen Osnabrücker Zeitung. Die müssen nämlich einspringen, wenn Betroffene selbst nicht zahlen können. Der Waldbrand im Hürtgenwald in der Eifel ist jetzt endgültig gelöscht. Das hat der Bürgermeister mitgeteilt. Der Wald bleibt aber weiterhin gesperrt. Viele Bäume sind durch das Feuer instabil geworden. Der Brand war vor einer Woche ausgebrochen. Es war der bislang größte Waldbrand in Nordrhein-Westfalen.
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1: Ein Brand in einer Industriehalle in Regensburg hat einen Großeinsatz der Feuerwehr ausgelöst. Rund 120 Kräfte waren im Einsatz. Die Löscharbeiten dauerten mehr als 3 Stunden. Angrenzende Gebäude wurden geräumt. Anwohner wegen der starken Rauchentwicklung gewarnt. Verletzt wurde niemand.
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2: Viele Wolken gibt es heute Abend. Dazu regnet es teils kräftig und vereinzelt kann auch mal ein Gewitter aufziehen, vor allem in der Oberpfalz. In der Nacht lassen die stärksten Regenfälle nach, ganz durch ist es aber nicht. Später sind noch Schauer dabei. Die Tiefstwerte liegen zwischen 14 und 10 Grad. Morgen geht es wechselhaft weiter mit wiederholten Schauern und einzelnen Gewittern. Am Sonntag dann trockener mit Sonne und Wolken und maximal 23 Grad.
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2: Auf der A3 Nürnberg Richtung Passau. Vorsicht, zwischen Parsberg und Beratshausen hat es einen Unfall gegeben. Außerdem sind dort Personen auf der Fahrbahn. Auf der A92 München Richtung Deggendorf sind zwischen Landau und Wallersdorf West nach einem Unfall Personen auf der Fahrbahn. Es staut sich auf der A3 Passau Richtung Würzburg zwischen dem Kreuz Nürnberg und Nürnberg Nord auf 2 Kilometern und im weiteren Verlauf auf der A3 Passau Richtung Nürnberg zwischen dem Rastplatz Adelsburg und Fellburg auf 7 Kilometern. Und 5 Kilometer Stau auf der A3 Würzburg Richtung Frankfurt zwischen Weibersbrunn und dem Rastplatz Birkenhain.
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3: Kurz nach 19 Uhr für euch immer 3 Songs aus unserem Italo Disco Radio. Natürlich auch am Freitagabend im Wochenendspurt. Gleich mit einem Song, um den kommst du nicht drumherum, wenn du jemals Disco Fox geübt oder getanzt hast oder nur dran gedacht hast. Vorher ein Songwunsch von der Annette, die uns per Digitalradio aus Gelsenkirchen hört. Vielen Dank für deinen Songwunsch, für dein Feedback über 80s80s.de. Für dich und für alle anderen jetzt dieser Weekend-Beschleuniger von Sabrina, All of Me.
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Ach, der gute Ivan, Fotonovella auf 80s 80s. Kurz nach 19 Uhr für euch immer drei Songs aus unserem Italo Disco Radio online und in der App. Und die gute Taffy, die wir jetzt hören, ist ja Engländerin, geboren in London, gehört aber Mitte der 80s zu den erfolgreichen Interpreten von High Energy und Italo Disco Tracks. Ihren größten Erfolg hatte sie ja mit ihrem Song I Love My Radio, produziert vom italienischen Musiker Claudio Cecchetto. Und der Track handelt von der Freude darüber, einem Radio-DJ zu lauschen und natürlich seiner Musik, die er so mit dabei hat, in den frühen Zeiten des Radios. Also ein bisschen Nostalgie ist da schon dabei. Hier ist Taffy, I Love My Radio auf 80s 80s.

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1: Hey Frankie!
2: Heute am 21. August sagen wir Happy Birthday Kim Sledge. Diese Lady ist Mitglied der Disco-Band Sister Sledge und wird am 21. August 1957 in Philadelphia, Pennsylvania geboren. Der heutige 21. August ist auch für U2-Frontmann Bono ein Grund zum Feiern. Er heiratet 1982 seine Frau Alison Stewart. Die beiden sind bis heute verheiratet, haben 4 Kinder. Zu allem herzlichen Glückwunsch.
3: Okay.

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1: Viele Wolken gibt es heute Abend. Dazu regnet es teils kräftig und vereinzelt kann auch mal ein Gewitter aufziehen, vor allem in der Oberpfalz. In der Nacht lassen die stärksten Regenfälle nach, ganz durch ist es aber nicht. Später sind noch Schauer dabei. Die Tiefstwerte liegen zwischen 14 und 10 Grad. Morgen geht es wechselhaft weiter mit wiederholten Schauern und einzelnen Gewittern. Am Sonntag dann trockener mit Sonne und Wolken und maximal 23 Grad.
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1: Auf der A3 Passau. Linz, Vorsicht, zwischen Passau Süd und Pocking liegen in beiden Richtungen Gegenstände auf der Autobahn. Außerdem steht dort ein kaputtes Auto und es sind Leute auf der Autobahn. Auf der A93 Holledau Richtung Regensburg ist zwischen Siegenburg und Abensberg ein Auto liegen geblieben. Der rechte Fahrstreifen und der Standstreifen sind blockiert und es sind Personen auf der Straße. Auf der A3 Passau Richtung Würzburg gibt es zwischen dem Kreuz Nürnberg und Nürnberg Nord 2 Kilometer Stau. Außerdem sind es auf der A3 Passau Richtung Nürnberg zwischen dem Rastplatz Adelsburg und Fellburg 7 Kilometer Stau. Und es staut sich auf der A3 Würzburg Richtung Frankfurt zwischen Weibersbrunn und dem Rastplatz Birkenhain auf 5 Kilometern.

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Soul to Soul war das mit der Stimme von Karen Wheeler, die auch vielen Studioprojekten schon ihre Stimme geliehen hat. Bei mir gleich weiter mit der H und vorher habe ich Musik aus unserem Radio für den Alternative Sound der 80er, der Indie Pop und Rock Sound. Findet ihr online und in der App 80s 80s Alternative und daraus jetzt REM of 80s 80s.

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1: Im Studio Mia Hin. Der Druck aus der Wirtschaft auf die Bundesregierung wächst. In einem Brandbrief fordert allen voran die Autobranche aus Süddeutschland jetzt Tempo bei den geplanten Reformen. Das Thema steht bei der Kabinettsklausur kommende Woche ganz oben auf der Liste. Das Waffenlager in einem Wald bei Berlin war wohl für einen möglichen Anschlag gedacht. Davon gehen laut Innenminister Dobrindt die Sicherheitsbehörden aus. Ein Verdächtiger sitzt in Rumänien in Haft. Der Verfassungsschutz vermutet laut Süddeutscher Zeitung Russland hinter möglichen Planungen. Nach dem Zollchaos der USA haben viele Unternehmen in Deutschland mittlerweile Geld zurückbekommen. Laut Wirtschaftswoche wurden bereits fast 800 Millionen Euro an unrechtmäßig verlangten Zöllen erstattet. Mehr als die Hälfte ging an DHL. Der Logistikkonzern will das Geld an seine Kunden weitergeben. Bayern-Star Jamal Musiala wird morgen nicht beim Supercup gegen Dortmund auflaufen. Nach seinen Zusammenbrüchen in zwei Vorbereitungsspielen bekommt er eine Pause, heißt es von Coach Vincent Kompany. Dahinter steckt eine neurologische Störung, bei der er kurz bewusstlos wird. Das Ganze ist aber gut behandelbar, sagt Musiala.
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2: Viele Wolken gibt es heute Abend. Dazu regnet es teils kräftig und vereinzelt kann auch mal ein Gewitter aufziehen, vor allem in der Oberpfalz. In der Nacht lassen die stärksten Regenfälle nach, ganz durch ist es aber nicht. Später sind noch Schauer dabei. Die Tiefstwerte liegen zwischen 14 und 10 Grad. Morgen geht es wechselhaft weiter mit wiederholten Schauern und einzelnen Gewittern. Am Sonntag dann trockener mit Sonne und Wolken und maximal 23 Grad.
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0: Leidenschaft und Liebe wie am ersten Tag. Steve Norman von Spandau Ballet über Cyndi Lauper. 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
1: I'm going to see Cyndi Lauper.
2: Ich habe Cyndi Lauper in Berlin gesehen, auf ihrer letzten großen Tour, und sie war fantastisch. Man merkt ihr an, dass sie vollkommen bei sich ist. Sie spielt mit ihrem Image, mit ihren Perücken, mit der Bühne ganz selbstverständlich. Diese Freiheit und dieses Selbstbewusstsein sind unglaublich attraktiv. Ich hoffe sehr, dass man sie auch in Zukunft noch mal live erleben kann.
1: I hope she'll have some kind of comeback, so we can all see her again live. 80s, 80s, 80s, 80s.

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1: Viele Wolken gibt es heute Abend. Dazu regnet es teils kräftig und vereinzelt kann auch mal ein Gewitter aufziehen, vor allem in der Oberpfalz. In der Nacht lassen die stärksten Regenfälle nach, ganz durch ist es aber nicht. Später sind noch Schauer dabei. Die Tiefstwerte liegen zwischen 14 und 10 Grad. Morgen geht es wechselhaft weiter mit wiederholten Schauern und einzelnen Gewittern. Am Sonntag dann trockener mit Sonne und Wolken und maximal 23 Grad.
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1: Im Studio Mia Hin. Die Bundesregierung muss bei den Reformen jetzt aufs Gas drücken. Das fordern Wirtschaftsverbände und Konzerne, vor allem aus der süddeutschen Autobranche, jetzt in einem Brandbrief. Darin geht es etwa um Entlastung bei den Energiekosten und den Sozialversicherungsbeiträgen. Die EU-Kommission erwartet keine Engpässe bei der Gasversorgung im Winter. Die Speicher seien fast zu zwei Drittel voll, heißt es. In Deutschland sind die Speicher dagegen erst zu gut der Hälfte gefüllt. Bis November müssen es laut Gesetz 80% sein. Der Deutsche Städtetag fordert die Einführung einer Pflegevollversicherung. Denn teure Heimplätze für Senioren belasten auch die Kommunen, sagt Städtetagspräsident Jung in der Neuen Osnabrücker Zeitung. Die müssen nämlich einspringen, wenn Betroffene selbst nicht zahlen können. Torspektakel im DFB-Pokal. Eintracht Frankfurt hat sich mit 11:0 klar gegen den SC St. Tönis aus der Oberliga durchgesetzt. Bereits zur Halbzeit stand es 10:0. Ein Rekord. Noch nie gab es im DFB-Pokal eine zweistellige Pausenführung. Außerdem hat der Karlsruher SC bei Preußen Münster mit 2:1 gewonnen.
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2: Viele Wolken gibt es und es kann immer wieder regnen. Dazu sind auch Gewitter dabei, vor allem in Franken. In der Nacht gehen die Temperaturen runter auf 14 bis 10 Grad. Morgen bleibt es eher wechselhaft mit mehr Wolken als Sonne und wieder Schauern. Am Sonntag wird es dann freundlicher und trocken bei maximal 23 Grad.
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1: Viele Wolken gibt es und es kann immer wieder regnen. Dazu sind auch Gewitter dabei, vor allem in Franken. In der Nacht gehen die Temperaturen runter auf 14 bis 10 Grad. Morgen bleibt es eher wechselhaft mit mehr Wolken als Sonne und wieder Schauern. Am Sonntag wird es dann freundlicher und trocken bei maximal 23 Grad.

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1: Im Studio Sönke Röhling. Nach dem Waffenfund bei Berlin ermittelt jetzt der Generalbundesanwalt. Im Fokus steht ein Verdächtiger, der in Rumänien in Haft sitzt. Er soll als Agent einen Anschlag geplant haben. Nach Angaben von Innenminister Dobrindt ist eine Beteiligung fremder Mächte nicht ausgeschlossen. Die Bundesregierung muss bei den Reformen aufs Gas drücken. Das fordern Wirtschaftsverbände und Konzerne, vor allem aus der süddeutschen Autobranche, in einem Brandbrief. Daran geht es etwa um Entlastungen bei den Energiekosten und den Sozialversicherungsbeiträgen. Die neue Verpackungsverordnung der EU stellt viele kleinere Händler, die auch mal was ins Ausland schicken, vor Probleme. Brüssel will damit den Müll eindämmen. Für die Händler gibt es aber mehr Bürokratie und zusätzliche Kosten. So muss etwa in jedem Zielland ein Bevollmächtigter benannt werden. Torspektakel im DFB-Pokal. Eintracht Frankfurt hat sich mit 11:0 gegen den SC St. Tönis aus der Oberliga durchgesetzt. Bereits zur Halbzeit stand es 10:0. Das gab es im DFB-Pokal noch nie. Außerdem hat der Karlsruher SC bei Preußen Münster mit 2:1 gewonnen. Und Kaiserslautern hat sich mit 1:0 nach Verlängerung gegen Waldhof Mannheim durchgesetzt. Das Spiel musste eine halbe Stunde unterbrochen werden, weil Mannheimer Fans den Rasen stürmen wollten.
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2: Viele Wolken gibt es und es kann immer wieder regnen. Dazu sind auch Gewitter dabei, vor allem in Franken. In der Nacht gehen die Temperaturen runter auf 14 bis 10 Grad. Morgen bleibt es eher wechselhaft mit mehr Wolken als Sonne und wieder Schauern. Am Sonntag wird es dann freundlicher und trocken bei maximal 23 Grad.
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0: Lennox war mein heimlicher Vocal Coach. Katharina Frank von den Rainbirds über Eurythmics. There must be an angel.
1: Also, There Must Be an Angel von Eurythmics ist erstmal ein unglaublich gut geschriebener Song. Und natürlich war Annie Lennox auch ein großer Einfluss auf mich. Gerade Boy on the Beach, da hört man so ein bisschen, dass ich doch viel Annie Lennox gehört habe, weil diese habe ich mir von ihr geborgt und in meine Performance mit eingebaut. Und ja, genau, also Eurythmics auch ein Duo, lustigerweise. Und Annie Lennox ist heute auch immer noch eine beeindruckende Persönlichkeit. 80s, 80s.

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in Franken. In der Nacht gehen die Temperaturen runter auf 14 bis 10 Grad. Morgen bleibt's eher wechselhaft mit mehr Wolken als Sonne und wieder Schauern. Am Sonntag wird's dann freundlicher und trocken bei maximal 23 Grad.

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1: Im Studio Sönke Röhling. Das Waffenlager bei Berlin war wohl für einen möglichen Anschlag gedacht. Davon gehen laut Innenminister Dobrindt die Sicherheitsbehörden aus. Ein Verdächtiger sitzt in Rumänien in Haft. Der Verfassungsschutz vermutet laut Süddeutscher Zeitung Russland hinter möglichen Planungen. Der Druck aus der Wirtschaft auf die Bundesregierung wächst. In einem Brandbrief fordert allen voran die Autobranche aus Süddeutschland jetzt mehr Tempo bei den geplanten Reformen. Das Thema steht bei der Kabinettsklausur kommende Woche ganz oben auf der Liste. An einer Schule in Schweden hat ein Angreifer einen Menschen mit einem Schwert getötet und drei weitere schwer verletzt. Der mutmaßliche Täter wurde festgenommen. Laut schwedischen Medien soll es sich um einen früheren Schüler der Schule handeln. Prinz Harry und weitere Prominente müssen nach ihrer gescheiterten Klage hohe Prozesskosten zahlen. Mindestens 9,5 Millionen Pfund werden fällig. Sie hatten dem Verlag der Daily Mail illegale Recherchemethoden vorgeworfen. Das Gericht sah die Vorwürfe nicht ausreichend belegt. Einer von Harrys Mitklägern ist Popstar Elton John. Im DFB-Pokal hat sich Eintracht Frankfurt mit 11:0 gegen den SC St. Tönis aus der Oberliga durchgesetzt. Außerdem gewann der Karlsruher SC bei Preußen Münster mit 2:1. Kaiserslautern setzte sich mit 1:0 nach Verlängerung gegen Waldhof Mannheim durch und Stuttgart gewann gegen Rostock mit 4:0.
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2: Viele Wolken gibt es und es kann immer wieder regnen. Dazu sind auch Gewitter dabei, vor allem in Franken. In der Nacht gehen die Temperaturen runter auf 14 bis 10 Grad. Morgen bleibt es eher wechselhaft mit mehr Wolken als Sonne und wieder Schauern. Am Sonntag wird es dann freundlicher und trocken bei maximal 23 Grad.
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2: Viele Wolken gibt es und es kann immer wieder regnen. Dazu sind auch Gewitter dabei, vor allem in Franken. In der Nacht gehen die Temperaturen runter auf 14 bis 10 Grad. Morgen bleibt es eher wechselhaft mit mehr Wolken als Sonne und wieder Schauern. Am Sonntag wird es dann freundlicher und trocken bei maximal 23 Grad.

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Du wirst ganz nass. Schon spät, komm. 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Du hast ihn verloren, als ich dir den Weg zeigen musste. Wer hat verloren? Du dich? Ich mich? Oder?

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Augen sagen mehr als Worte. 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

0: Newsflash!
1: In den letzten Monaten ist die Zahl der vermissten Personen dramatisch angestiegen. Die jüngste Veröffentlichung der lokalen Polizeibehörde berichtet von einem weiteren tragischen Fall. Es handelt sich um ein 19-jähriges Mädchen, das zuletzt vor 14 Tagen gesehen wurde. Die Polizei schließt die Möglichkeit nicht aus, dass es sich hier um ein Verbrechen handelt.

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1: Im Studio Sönke Röhling. Nach dem Waffenfund bei Berlin ermittelt jetzt der Generalbundesanwalt. Im Fokus steht ein Verdächtiger, der in Rumänien in Haft sitzt. Er soll als Agent einen Anschlag geplant haben. Nach Angaben von Innenminister Dobrindt ist eine Beteiligung fremder Mächte nicht ausgeschlossen. Bei einem russischen Angriff auf ein Einkaufszentrum in der Südostukraine sind mindestens 15 Menschen getötet und etwa 130 verletzt worden, darunter auch Kinder. Die Drohnen hatten in zwei Wellen angegriffen, das zweite Mal nach Eintreffen der Rettungskräfte. Präsident Zelensky bezeichnete den Angriff als Terrorakt. Die Welt müsse entsprechend darauf reagieren. Die neue EU-Verpackungsverordnung sorgt bei vielen kleineren deutschen Händlern für Ärger. Einige haben den Versand in andere EU-Länder bereits eingestellt. Eigentlich soll die Verordnung den Müll eindämmen. Beim internationalen Versand sorgt sie aber für Zusatzkosten und Bürokratie. Im DFB-Pokal ist es am Abend beim Spiel Waldhof Mannheim gegen Kaiserslautern zu Ausschreitungen gekommen. Es wurde massiv Pyrotechnik gezündet und es gab einen Platzsturm und Polizisten auf Pferden mussten für Ordnung sorgen. Kaiserslautern siegte nach Verlängerung mit 1:0. Außerdem gewann Frankfurt mit 11:0 bei Fünftligist St. Tönis. Stuttgart setzte sich mit 4:0 in Rostock durch und Karlsruhe gewann in Münster 2:1.
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2: Viele Wolken gibt es und es kann immer wieder regnen. Dazu sind auch Gewitter dabei, vor allem in Franken. In der Nacht gehen die Temperaturen runter auf 14 bis 10 Grad. Morgen bleibt es eher wechselhaft mit mehr Wolken als Sonne und wieder Schauern. Am Sonntag wird es dann freundlicher und trocken bei maximal 23 Grad.
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1: Wolkig ist es heute erstmal und immer wieder kommt ein Schauer runter. Ab und zu ist auch ein Gewitter dabei, vor allem rund um Oberfranken. Zwischendurch wird später auch mal die Sonne rauskommen. Mehr als 16 bis 21 Grad sind aber nicht drin. Morgen geht's dann trockener weiter mit Sonne und Wolken und bis zu 23 Grad.
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1: Im Studio Sönke Röhling. Das Waffenlager bei Berlin war wohl für einen möglichen Anschlag gedacht. Davon gehen laut Innenminister Dobrindt die Sicherheitsbehörden aus. Ein Verdächtiger sitzt in Rumänien in Haft. Der Verfassungsschutz vermutet laut Süddeutscher Zeitung Russland hinter möglichen Planungen. Der Korruptionsskandal im Umfeld des ukrainischen Präsidenten Selenskyj weitet sich aus. In Audiomitschnitten sprechen Funktionäre dreist über Korruption und über Säcke von Bargeld. Drahtzieher war offenbar ein ehemaliger Minister, der dank einer Millionenkaution aus der Haft entlassen wurde. Geld, das über eine staatseigene Bank gewaschen worden sein soll. In Österreich ist ein 19-jähriger Deutscher in einem Klettergarten abgestürzt und ums Leben gekommen. Er war beim Abseilen etwa 40 Meter nach unten gestürzt, so die Polizei Tirol. Warum der 19-jährige abstürzte, ist noch unklar. Im DFB-Pokal hat sich Eintracht Frankfurt mit 11:0 gegen den SC St. Tönis aus der Oberliga durchgesetzt. Außerdem gewann der Karlsruher SC bei Preußen Münster mit 2:1. Kaiserslautern setzte sich mit 1:0 nach Verlängerung gegen Waldhof Mannheim durch und Stuttgart gewann gegen Rostock mit 4:0. Zum ersten Mal seit 16 Jahren sind Deutschlands Springreiter wieder Weltmeister. Bei der WM in Aachen triumphierte die Equipe aus Markus Ehning, Sophie Hinners, Daniel Deusser und Richard Vogel. Schon nach 3 von 4 Reiterpaaren war die Mannschaft von Bundestrainer Otto Becker nicht mehr einzuholen.
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2: Wolkig ist es heute erstmal und immer wieder kommt ein Schauer runter. Ab und zu ist auch ein Gewitter dabei, vor allem rund um Oberfranken. Zwischendurch wird später auch mal die Sonne rauskommen. Mehr als 16 bis 21 Grad sind aber nicht drin. Morgen geht's dann trockener weiter mit Sonne und Wolken und bis zu 23 Grad.
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0: düsteren Nummern geben mir mega viel Kraft. Markus Mayen von Camouflage über The Cure. In Between Days.
1: So eine richtige gute Laune-Nummer. Das hat mir total gut gefallen. Ich war ja eh ein riesen Cure-Fan. Wobei ich sagen muss, dass mir eigentlich eher die ruhigeren Stücke gefallen haben von den ersten Alben. Also da bin ich total drin aufgegangen. Oder diese etwas düsteren, sagen wir es mal so. Also was Leute teilweise als depressiv bezeichnen, bezeichne ich eher als lebensbejahend, weil es in mir genau das Gegenteil auslöst. Keine Depression, sondern eher eine ganz große Kraft und eine ganz große Leidenschaft. Hey.

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1: Wolkig ist es heute erstmal und immer wieder kommt ein Schauer runter. Ab und zu ist auch ein Gewitter dabei, vor allem rund um Oberfranken. Zwischendurch wird später auch mal die Sonne rauskommen. Mehr als 16 bis 21 Grad sind aber nicht drin. Morgen geht's dann trockener weiter mit Sonne und Wolken und bis zu 23 Grad.

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1: Im Studio Sönke Röhling. Nach dem Waffenfund bei Berlin ermittelt jetzt der Generalbundesanwalt. Im Fokus steht ein Verdächtiger, der in Rumänien in Haft sitzt. Er soll als Agent einen Anschlag geplant haben. Nach Angaben von Innenminister Dobrindt ist eine Beteiligung fremder Mächte nicht ausgeschlossen. Volkswagen-Chef Blume hat einen harten Konzernumbau angekündigt. Die Lage sei mehr als kritisch, sagte er in einem Interview im VW Intranet. Der eingeschlagene Sparkurs reiche noch nicht aus. Am Dienstag will Volkswagen eine Betriebsversammlung in Wolfsburg abhalten. Bis Ende August sollen 8 weitere folgen. Bei einem russischen Angriff auf ein Einkaufszentrum in der Südostukraine sind mindestens 15 Menschen getötet und etwa 130 verletzt worden, darunter auch Kinder. Die Drohnen hatten in 2 Wellen angegriffen, das 2. Mal nach Eintreffen der Rettungskräfte. Präsident Zelensky bezeichnete den Angriff als Terrorakt. Die Welt müsse entsprechend darauf reagieren. Im DFB-Pokal hat sich Eintracht Frankfurt mit 11:0 gegen den SC St. Tönis aus der Oberliga durchgesetzt. Außerdem gewann der Karlsruher SC bei Preußen Münster mit 2:1.